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1: Kamerad setzt die rosa-rote Brille ab. Durch die gucken wir, wenn wir jemanden so richtig gern haben. Da fallen uns die ganzen kleinen Macken meist nicht auf. Kamerad will aber lieber alle Facetten seiner Lieblingsmenschen erleben und singt genau darüber in Love Sober. So wie wir es von dem Wuppertaler kennen, ist das wieder ein Refrain, der nicht mehr aus dem Kopf geht. 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
1: Lea zeigt mit Chemie eine neue, frechere Seite von sich, aber es geht trotzdem voll ums Gefühl. Im Song geht es um eine Person, die man einfach nicht vergessen kann, auch wenn man weiß, dass es schwierig wird. Man schreibt Nachrichten, die man vielleicht lieber nicht schicken sollte und erlebt Momente, die einen total durcheinander bringen. Der Sound ist cooler Pop, locker und richtig nah dran am echten Leben.

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1: Sahide macht sich zu ihrem Geburtstag einfach selbst ein Geschenk, und zwar einen neuen Song. Der heißt Sweet 16. Der Track hat einen coolen Dance-Pop-Beat, zu dem die Berlinerin locker rappt und jede Menge Party-Vibes versprüht. In Sweet 16 geht's um Geburtstag feiern, Blitzlichter, die ersten großen Freiheiten und das glitzernde Leben wie ein echtes It-Girl.

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1: Bad Chief liefert uns den Groove, hat aber auch eine spannende Botschaft. Im Song Monster geht es darum, genauer hinzuschauen und Menschen nicht nur nach dem ersten Eindruck zu beurteilen. Bad Chief erzählt von der Neugier auf das, was hinter einer Fassade steckt und von dem Wunsch, sein echtes Ich zu zeigen. Für das Musikvideo hat sich Bad Chief niemand geringeren als Maxton Hall-Star Harriet Herbig-Matten, aka Ruby Bell, an seine Seite geholt.

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1: Kennt ihr dieses Gefühl, wenn gerade irgendwie alles gleichzeitig passiert? Schule, Hobby, Erwartungen und man sich einfach mal einen Moment wünscht, in dem der Kopf leise wird. Genau dieses Gefühl hat Sarrow in seinem ersten Song eingefangen. Bevor Sarrow sich der Musik gewidmet hat, spielte er Basketball in der Oberliga für die Uni Riesen. Jetzt singt der 19-Jährige in Wie man tanzt von der Sehnsucht nach Leichtigkeit und von Menschen, die es schaffen, dass man den ganzen Stress für einen Augenblick vergisst.

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1: Die nächste Dua Lipa kommt vielleicht aus Österreich und sie heißt Stella Maria. Diese Lady hat mit 10 Jahren schon die Musik für sich entdeckt. Das Singen hat ihr nämlich dabei geholfen, ihre Asthmaerkrankung zu bewältigen und ist ganz schnell zu ihrer großen Leidenschaft geworden. Mit mittlerweile 16 schreibt sie Songs über persönliche Erlebnisse und auch mal schwierige Gefühle und Erfahrungen. Trotzdem klingt ihr neuer Song Following You nach Wassereis, nach Tanzeinlagen unter der Disco-Kugel und Freiheit.

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1: Auch wenn das K in K-Pop für Korea steht, ist die Musik so beliebt, dass sich mittlerweile auch Künstlerinnen und Künstler aus anderen Ländern am Genre versuchen. Besonders erfolgreich damit sind Cat's Eye aus Los Angeles, die sich als Global Girl Group mit Mitgliedern aus den USA, Philippinen, der Schweiz und Südkorea bezeichnen. In ihrem neuen Song Animals geht es darum, mutig zu sein, Spaß zu haben und einfach man selbst zu bleiben. Manchmal darf man eben einfach alle Sorgen vergessen und das Leben feiern.

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1: Robin Schulz feiert die besseren Zeiten. Zusammen mit der griechisch-amerikanischen Sängerin Barbs hat sich Robin an einen Song über Höhen und Tiefen im Leben gemacht. Es gibt halt immer mal Zeiten, die sind stressig oder man hat Streit, aber umso schöner sind die Zeiten, in denen eigentlich nur noch ein Wassereis in unseren Händen fehlt und dann wäre die Welt perfekt. Und genau die feiern wir mit Better Times und fetten Beats, zu denen wir gemeinsam tanzen können.
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1: Nina Caroline lässt sich inspirieren. Over Again ist entstanden, nachdem die Berliner Sängerin mit ihren Freundinnen über Dates gesprochen hat. Und viele waren dabei ziemlich enttäuscht. Es geht darum, dass man sich oft zu viele Hoffnungen macht und dann doch merkt, war wohl nichts. Trotzdem ist ein richtig chilliges Lied draus geworden zum Träumen, Entspannen und Sommertage genießen.
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1: Olivia Rodrigo ist verknallt. Zumindest channelt sie dieses Gefühl in ihrem neuen Lied Stupid Song. Jemanden so richtig toll zu finden und nur noch an diese Person denken zu können. Diese Aufregung sollen wir mit ihr teilen, wenn wir den hören. Olivia hat uns im Interview erzählt, dass der Stupid Song entstand, als sie morgens bei Sonnenaufgang durch New York spaziert ist, weil sie nicht schlafen konnte. Wie cool klingt das bitte?

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1: Gracie Abrams macht gute Laune mit tiefgründigen Themen in Look at My Life. In ihrem neuen Song singt die Amerikanerin darüber, wie wichtig es ist, auf sich selbst zu achten, wenn einem alles ein bisschen zu viel wird. Gracie zeigt damit, dass auch berühmte Menschen mal schwierige Phasen haben können. Und genau das macht ihre Songs für viele so besonders. Sie wirken ehrlich und erzählen Geschichten aus dem echten Leben. Den Song findet ihr auch auf ihrem neuen Album Daughter from Hell.

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1: Hey Noah.
2: Ja, was denn?
1: Was muss man machen?
2: Auf den jetzt?
1: Ja, Mann. Okay, pack den.

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1: Gracie Abrams macht gute Laune mit tiefgründigen Themen in Look at My Life. In ihrem neuen Song singt die Amerikanerin darüber, wie wichtig es ist, auf sich selbst zu achten, wenn einem alles ein bisschen zu viel wird. Gracie zeigt damit, dass auch berühmte Menschen mal schwierige Phasen haben können. Und genau das macht ihre Songs für viele so besonders. Sie wirken ehrlich und erzählen Geschichten aus dem echten Leben. Den Song findet ihr auch auf ihrem neuen Album Daughter from Hell.

Locker rappt und jede Menge Party-Vibes versprüht. In Sweet 16 geht's um Geburtstag feiern, Blitzlichter, die ersten großen Freiheiten und das glitzernde Leben wie ein echtes It-Girl.

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1: Bei Young Pep werden gerade alle Träume wahr. Der Leipziger Rapper ist schon seit Jahren Fan von Kid Capri aus Bremen und hat seine Musik oft gehört. Jetzt haben sie einfach einen gemeinsamen Song. Wie es dazu gekommen ist, erzählt Young Pep in Ganz oben. Kid Capri spricht darüber, dass es in der Musik manchmal sehr schnell geht und viel Druck entstehen kann. Und dass nicht immer alles echt wirkt.

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1: Auch wenn das K in K-Pop für Korea steht, ist die Musik so beliebt, dass sich mittlerweile auch Künstlerinnen und Künstler aus anderen Ländern am Genre versuchen. Besonders erfolgreich damit sind Cat's Eye aus Los Angeles, die sich als Global Girl Group mit Mitgliedern aus den USA, Philippinen, der Schweiz und Südkorea bezeichnen. In ihrem neuen Song Animals geht es darum, mutig zu sein, Spaß zu haben und einfach man selbst zu bleiben. Manchmal darf man eben einfach alle Sorgen vergessen und das Leben feiern.

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1: Eli Oaks und Lavinia sind BFFs. Eli Oaks ist ein ganz sympathischer österreichischer DJ, der jetzt in Berlin lebt und da total mit der Sängerin Lavinia gebondet hat. Es folgt also ein weiterer gemeinsamer Song namens Reasons, der uns totales Sommerfeeling liefert. Und Lavinia hat uns im Interview erzählt, dass es darum geht, einfach den Moment zu genießen.
2: Im Kern geht es darum, sich frei zu fühlen, spontan zu sein und einfach das Leben zu feiern. Der Song hat für mich so eine Alles-ist-möglich-Energie.
0: 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Reasons. Bei MDR Tweets.

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1: Bei Bunt läuft's gerade richtig gut. Er war schon auf einem riesigen Festival in den USA unterwegs und hat in Nord- und Südamerika aufgelegt. Jetzt kommt auch noch die offizielle Fußballhymne der deutschen Nationalmannschaft von ihm. Für den Song Nie allein hat er sich Unterstützung von Sänger JBS aus Ibbenbüren geholt. Mit seiner warmen Stimme passt er perfekt zu dem gefühlvollen Sound. Zusammen feiern sie Zusammenhalt, Community und Optimismus.
0: JBS

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1: Nina Caroline lässt sich inspirieren. Over Again ist entstanden, nachdem die Berliner Sängerin mit ihren Freundinnen über Dates gesprochen hat. Und viele waren dabei ziemlich enttäuscht. Es geht darum, dass man sich oft zu viele Hoffnungen macht und dann doch merkt, war wohl nichts. Trotzdem ist ein richtig chilliges Lied draus geworden zum Träumen, Entspannen und Sommertage genießen.
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1: Bibi Rexha hat einen Haufen neuer Mucke am Start. Ihren Song Sad Girls zusammen mit DJ David Guetta und ihr neues Album Dirty Blonde. Sad Girls klingt nach einer großen Tanzparty mit schnellen Beats und funkelnden Sounds. In dem Lied geht's darum, wie man sich fühlt, wenn das Herz mal ein bisschen traurig ist. Aber statt sich zu verkriechen, heißt es hier, Musik an und weiter tanzen. Denn manchmal hilft ein guter Song dabei, sich stärker und wieder richtig gut zu fühlen.

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1: Nach ihren bisherigen eher ruhigen Songs zeigt Anaïs jetzt eine neue Seite. Ihr neuer Song klingt nach Sommerferien, guter Laune und dem Gefühl, einfach das zu machen, worauf man Lust hat. In Ciao Baby singt sie von spannenden Tagen, spontanen Ideen und davon, sich nicht ständig Gedanken darüber zu machen, was passieren könnte. Ein echter gute Laune Soundtrack zum Mitsingen, Tanzen und lauter drehen.

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1: Olivia Rodrigo ist verknallt. Zumindest channelt sie dieses Gefühl in ihrem neuen Lied Stupid Song. Jemanden so richtig toll zu finden und nur noch an diese Person denken zu können. Diese Aufregung sollen wir mit ihr teilen, wenn wir den hören. Olivia hat uns im Interview erzählt, dass der Stupid Song entstand, als sie morgens bei Sonnenaufgang durch New York spaziert ist, weil sie nicht schlafen konnte. Wie cool klingt das bitte?

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1: Die nächste Dua Lipa kommt vielleicht aus Österreich und sie heißt Stella Maria. Diese Lady hat mit 10 Jahren schon die Musik für sich entdeckt. Das Singen hat ihr nämlich dabei geholfen, ihre Asthmaerkrankung zu bewältigen und ist ganz schnell zu ihrer großen Leidenschaft geworden. Mit mittlerweile 16 schreibt sie Songs über persönliche Erlebnisse und auch mal schwierige Gefühle und Erfahrungen. Trotzdem klingt ihr neuer Song Following You nach Wassereis, nach Tanzeinlagen unter der Disco-Kugel und Freiheit.

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1: Ich bin Emily.
2: Und ich bin Erwin.
1: Wir haben ein magisches Mikrofon. Jedes Mal, wenn wir es anschalten, passiert etwas Unglaubliches.
2: Bereit?
1: Ja, klar.
2: Okay, mach an.
1: Und los.
2: Ui, wir sind wohl auf einem Schiff gelandet. Ein altes Dampfschiff. Zum Glück werde ich nicht seekrank.
1: Puh, es schaukelt aber ganz schön. Und es weht ein kalter Wind. Guck mal, wir fahren auf einen Hafen zu. Da stehen ja lauter Leute. Sie winken uns zu.
2: Und die Leute am Geländer winken zurück. Die sind ja völlig aus dem Häuschen. Die Frauen haben lange Kleider und hochgesteckte Haare.
1: Da hat uns unser Mikro wohl ins 19. Jahrhundert befördert.
3: Hallo ihr beiden, ihr seid ja lustig angezogen. Und ein Mädchen in Hosen, das ist ja was ganz Neues. Wer seid ihr?
1: Ich bin Emily.
2: Ich bin Erwin. Und wer bist du?
3: Ich bin Nelly. Nelly Bly, erfreut euch kennenzulernen. Ich bin Journalistin und komme aus Amerika.
1: Wo sind wir denn hier und wo fahren wir hin?
3: Wir sind auf dem Dampfer Augusta Victoria. Das da ist der Hafen von Southampton in England. Gleich legen wir an. Bin ich froh. Wir kommen aus New York. Eine ganze Woche waren wir unterwegs. Mir reicht's. Ich habe genug von der Schaukelei auf hoher See.
1: Ja, die ist wirklich heftig. Machst du hier Urlaub?
3: Nein, ich bin nur auf der Durchreise. Ich reise nämlich um die Welt.
1: Eine Weltreise? Mit dem Schiff?
3: Also ich habe ja nichts dagegen, dass ihr mir so viele Fragen stellt. Aber normalerweise stelle ich die Fragen. Denn als Reporterin bin ich von Natur aus neugierig. Und wenn ich euch so anschaue, möchte ich euch am liebsten Fragen stellen.
1: Okay, kein Problem. Was möchtest du denn wissen?
3: Na, wo ihr herkommt, wieso ihr so anders aussieht als andere Kinder, so komisch gekleidet seid und was habt ihr da eigentlich in der Hand?
1: Wir sind gerade auch Reporter und Reporterin.
2: Das hier ist ein Mikrofon.
1: Wir haben das Mikro im Keller gefunden.
2: Damit kann man Gespräche aufnehmen.
3: Wie praktisch, da müsst ihr ja nicht alles mitschreiben.
1: Genau.
3: Seid ihr Geschwister?
2: Nein. Wir wohnen im gleichen Haus und da laufen wir uns manchmal über den Weg.
1: Wir wollten mal wissen, wie das Mikro von innen aussieht. Da haben wir es erst auseinander und dann wieder zusammengebaut.
3: Super Idee! Ihr seid genauso neugierig wie ich.
1: Naja, nur, dass wir wohl etwas falsch gemacht haben. Denn jetzt schickt uns das magische Mikro in die Vergangenheit, wenn wir auf den Aufnahmeknopf drücken.
2: Und dann treffen wir jedes Mal eine Frau, die etwas Besonderes gemacht hat.
1: Und dann interviewen wir sie.
3: Wahnsinn! Dann kommt ihr also aus der Zukunft? Das ist ja unglaublich! Dann wisst ihr also gar nicht, dass heute der 21. November 1889 ist? So richtig glauben kann ich das nicht.
1: Ist eben magisch, unser Mikro.
3: Kurios, wirklich. Bei mir seid ihr jedenfalls genau an der richtigen Adresse. Ich mache öfters was Besonderes.
1: Was denn zum Beispiel?
3: Na, jetzt gerade bin ich eben auf dieser Weltreise. Und zwar im Sauseschritt. Ich muss die Umrundung des Erdballs nämlich in weniger als 80 Tagen schaffen.
1: Hä? Wieso denn?
3: Weil ich das meiner Zeitung in New York versprochen habe. Ich versuche, schneller zu sein als Phileas Fogg.
2: Ah, das ist doch der Typ aus der Geschichte von Jules Verne. In 80 Tagen um die Welt.
1: Ach, die Geschichte. Ja, die kenne ich auch.
3: Ja, eine tolle Geschichte, oder? Ich will schneller als Phileas um die Welt reisen und schreibe darüber für die Zeitung.
1: Ah, coole Idee. Aber in 80 Tagen, das schaffst du doch locker. Das ist ja eine Menge Zeit.
4: Mensch, Erwin, wir sind doch im Jahr 1889. Da gibt es doch noch gar keine Flugzeuge.
3: Flugzeuge? Was ist das? Wovon redest du?
1: Du fährst sicher vor allem mit Schiffen und Zügen, oder?
3: Ja, natürlich reise ich vor allem mit dem Schiff und mit der Eisenbahn. Ja, manchmal mit der Kutsche. Von England geht es in ein paar Tagen nach Frankreich und Italien. Dann über das große Meer Richtung Asien. Die letzte Etappe ist die von Japan nach San Francisco. Anschließend geht's mit dem Zug zurück nach New York und schwuppdiwupp bin ich wieder zu Hause.
1: Ist das nicht gefährlich, so lange alleine zu reisen?
3: Also, wie heißt du noch gleich?
1: Emily.
3: Also, liebe Emily, frag sowas nicht. Da bin ich empfindlich. Meine Chefs wollten mich nämlich nicht reisen lassen, weil ich eine Frau bin. Sie meinten, eine Frau kann nicht alleine um die Welt reisen. Das würde einfach nicht gehen. Und dann behaupteten sie noch, ich würde als Frau viel zu viel Gepäck mitnehmen, um schnell reisen zu können. So eine Unverschämtheit. Als ob jede Frau mit 10 Koffern voller Kleidern reist.
1: Wie sind die denn drauf?
4: Und wie hast du es geschafft, dass du jetzt doch unterwegs bist?
3: Ich habe meiner Redaktion gut zugeredet und sie überzeugt. Genauso bin ich auch zur Zeitung gekommen. Frauen sollen nämlich nicht im Journalismus arbeiten, sagen die Männer.
4: Echt? Zu deiner Zeit arbeiten im Journalismus nur Männer? Es gibt keine Journalistinnen?
3: Die meisten Berufe stehen nur den Männern offen. Vor ein paar Jahren habe ich mal einen Artikel in einer Zeitung gelesen. Der war der Hammer. Da stand nämlich drin, dass Frauen an den Herd gehören. Ich habe sofort einen wütenden Brief an den Chefredakteur der Zeitung geschrieben.
4: Richtig so. Ich finde super, dass du das gemacht hast.
2: Ich auch. Hast du denn eine Antwort bekommen?
3: Der Chefredakteur war so beeindruckt, dass er mir einen Job gegeben hat. So bin ich Journalistin geworden.
4: Und jetzt sind deine Chefs froh, dass du diese Weltreise machst, oder?
3: Jetzt sind sie total glücklich und verdienen viel Geld mit meiner Reise. Die ist nämlich eine Sensation. Zu Hause sind die Leute gerade ganz wild auf die Zeitung, weil sie wissen möchten, wie es Nellie Bly auf ihrer Weltreise ergeht.
4: Schickst du denen auch Berichte von unterwegs nach New York?
1: Erwin,
4: Handys, Laptop, Internet, das gab's ja damals alles noch gar nicht.
3: Ja, die kommen immer sehr verspätet an. Meine Artikel kommen in die Post und die kommt aufs Schiff. Und selbst die schnellste Reise zurück nach Amerika dauert dann eine Woche. Aber die Leute lieben meine Berichte. Genau wie meine Undercover-Reportagen. Die sind ganz verrückt nach meinen Stories.
4: Undercover-Reportagen? Was ist das denn?
3: Da tue ich so, als ob ich jemand anderes sei, um etwas herauszufinden. Ein bisschen wie eine Schauspielerin. Ich erkläre euch das mal an einem Beispiel. In New York gibt es ein Krankenhaus für Frauen, die psychische Probleme haben. Ich hatte Gerüchte gehört, dass die Frauen dort geschlagen werden und verschimmeltes Brot essen müssen.
4: Das ist ja gruselig.
3: Ich wollte wissen, ob das stimmt, denn das wäre ja ein Skandal. Aber um in das Krankenhaus reinzukommen, musste ich halt so tun, als sei ich selber krank.
4: Und das hat geklappt?
3: Das hat geklappt. 10 Tage war ich in der Klinik. Ich habe erlebt, wie übel die Patientinnen dort behandelt werden. Ganz schlimm war das. Dann hat einer meiner Chefs mich glücklicherweise da rausgeholt. Der wusste, dass ich mich da eingeschlichen hatte.
4: Und dann hast du darüber geschrieben?
3: Oh ja, und das hat für großes Aufsehen gesorgt. Und weil die Wahrheit ans Licht gekommen ist, wird die Klinik jetzt gezwungen, vieles zu ändern, damit es den Frauen besser geht. Das war ja auch mein Ziel.
4: Toll. Machen andere das auch? Verdeckt recherchieren?
3: Ich war die Erste. Inzwischen haben einige Kollegen es mir nachgemacht. War eben eine gute Idee von mir. Ich habe öfter gute Ideen. Ja. Und trotzdem wollten meine Chefs mich von dieser Reise abhalten. Natürlich komme ich allein zurecht.
4: Gut, dass du darauf bestanden hast.
3: Oh, ich glaube, wir legen gleich an. Kommt ihr mit an Land?
4: Das geht leider nicht. Wir müssen zurück.
2: Die Batterie unseres Mikros ist gleich leer.
3: Schade, ich hätte euch gerne noch so viele Fragen gestellt, dass ich Besuch aus der Zukunft hatte. Glaubt mir keiner.
4: Wir drücken dir die Daumen, dass du in weniger als 80 Tagen wieder zu Hause bist.
2: Gute Reise noch.
4: So, da sind wir wieder.
2: Zurück in der Zukunft sozusagen. Ob Nellie es wohl in weniger als 80 Tagen um die Welt geschafft hat?
4: Lass uns mal nachschauen.
2: Ich tippe schon. Wow, sie hat es geschafft.
4: Und zwar in 72 Tagen, 6 Stunden, 11 Minuten und 14 Sekunden.
2: Schau mal, hier steht auch, dass viele Menschen aus den USA damals Menschen aus China nicht gemocht haben.
4: Das wurde nach ihren Berichten aber bestimmt besser, oder? Sie ist doch da auch durchgereist.
2: Von wegen. Hier steht, dass Nellie total blöd über diese Leute dort geschrieben hat. Guck mal, hier ist ein Beispiel. Das klingt voll abwertend und arrogant.
4: Was? Dabei war sie doch so nett zu uns. Das finde ich ja richtig blöd.
2: Ich auch. Hätte ich jetzt nicht von ihr gedacht.
4: Warum steht da noch so viel?
2: Diese Nellie hatte wohl sehr viele Seiten. Nach der Reise wurde sie wie ein Star empfangen. Alle waren ganz verrückt nach ihren Storys.
4: Die letzte Etappe ging quer durch Amerika mit dem Zug. An den Bahnhöfen jubelten ihr tausende Menschen zu.
2: Sie fanden sie mutig.
4: Das war sie ja auch wirklich.
2: Nach der Weltreise hatte sie eine Zeit lang ein Stahlunternehmen geleitet. Erfinderin war sie auch noch. Guck mal, ein stapelbarer Mülleimer von ihr.
4: Aber sie hat auch immer wieder Reportagen veröffentlicht. Oft über Menschen, die in Amerika ungerecht behandelt wurden.
2: Nach ihr haben dann langsam mehr Frauen angefangen, für Zeitungen zu schreiben.
4: In diesem Punkt war sie wohl ein Vorbild. Sie hat bewiesen, dass Frauen genauso gut im Journalismus arbeiten können wie Männer.
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3: Leo, bist du im Bad? Was machst du da drin so ewig?
1: Oh, müsst ihr jetzt hier rein? Ich probiere gerade was.
3: Was machst du mit der Klopapierrolle?
1: Ein Experiment. Hört mal.
4: Hallihallo. Hallo? Ich bin Leo.
1: Hallo. Ein Megafon. Ich spiele, dass es die Stimme aufnimmt.
3: Die Klopapierrolle? Oh Mann, Leo. Du kommst auf Ideen.
1: Ich spiele doch nur. Du, Julika?
3: Ja?
1: Das magische Mikro kann ja unsere Stimmen in echt aufnehmen.
3: Ja. Und auch wieder abspielen. Sonst könnten wir unsere Zeithüpfer ja nicht anhören.
1: Wie wurde das denn eigentlich erfunden, Töne aufzunehmen?
3: Keine Ahnung.
0: Julika, wir könnten doch einen Zeithüpfer machen.
1: Oh ja!
3: Ja, warum nicht?
1: Ich komme aber mit, ja?
0: Wenn's sein muss.
3: Ach, klar doch, Brüderchen.
1: Cool.
0: Hier habe ich das magische Mikro. Seid ihr startklar?
1: Na logo.
0: Klar. Magisches Mikro. Bring uns zu der Person, die die erste Maschine zum Stimmenaufnehmen erfunden hat.
1: Und zum Töne abspielen.

0: Hallo?
1: Entschuldigung.
2: Oh, Besuch.
1: Ja.
2: Kann ich euch irgendwie helfen?
1: Ja, guten Tag. Entschuldigung, dass wir stören. Wir suchen jemanden.
0: Mhm. Eine Person, die was erfunden hat.
2: Na, da bin ich doch gleich wieder hellwach. Dinge erfinden ist praktisch mein Job.
0: Echt? Wie heißt denn du?
2: Gestatten? Thomas Alva Edison.
0: Aha.
2: Und mit wem habe ich die Ehre?
1: Tut mir leid. Wir haben uns noch gar nicht vorgestellt. Das ist meine beste Freundin Julika.
0: Hallo.
1: Und ich bin Hannah.
0: Und ich bin Leo.
1: Wir haben ein magisches Mikro.
0: Damit können wir in die Vergangenheit hüpfen.
1: Und deshalb sind wir hier bei dir gelandet.
2: Ja. Direkt in meinem Laboratorium. Grandiose Story. Ich sage ja immer, eine gute Story kurbelt das Geschäft an. Was nützt die beste Erfindung, wenn man sie am Ende nicht verkaufen kann?
0: Wir wollen doch gar nichts verkaufen.
2: Quatsch. Jeder will was verkaufen. Magisches Mikro, schon der Name. Das habe ich noch nie gehört. Habt ihr das selbst erfunden?
1: Nee. Meine Cousine Emily hat es mit ihrem Nachbarn im Keller gefunden. Und dann haben sie daran herumgetüftelt und plötzlich konnten sie Zeithüpfer machen. Und dann hat es Julika bekommen. Und sie hat es so programmiert, dass wir jetzt einstellen können, wo es hingehen soll. Vorher war es nur Zufall.
0: Ja, und ich komme dann immer mit.
1: Genau.
0: Wir wollen nämlich wissen, wer auf die Idee kam, Töne aufzunehmen.
1: Und wieder abzuspielen.
2: So, so. Deshalb seid ihr hier. Na, dann kommt mal mit.
0: Ja, wohin?
2: Das ist sie. Meine Lieblingserfindung. Eine Maschine, die Sprache aufnehmen kann.
0: Guck mal, Hannah.
2: Hier, auf dem Tisch. Ist sie nicht toll?
1: Das Ding da mit der Handkurbel auf dem Holzbrett und der halben Trompete vorne dran?
2: Ja, ganz richtig. Das ist mein Phonograph. Der ist magisch.
0: Oh, wirklich?
2: Wir können damit die Stimme einer Person hören, die gar nicht im Raum ist. Und sogar Musik.
0: Unser magisches Mikro kann das auch. Stimme aufnehmen und wieder abspielen. Genau wie dein Wie nochmal?
2: Phonograph. Du kannst auch Sprechmaschine oder Klangschreiber sagen, aber Phonograph klang einfach intelligenter.
1: Du wirst ganz schön stolz drauf, oder?
2: Natürlich. Ich, Thomas Alva Edison, war der erste Mensch in der Geschichte, der eine Aufnahme von seiner eigenen Stimme gehört hat. Das gab es vorher noch nie.
1: Was hast du denn gesagt bei deiner ersten Aufnahme?
2: Na, ich habe natürlich gesagt... Hallo. Ja, ich weiß. Nicht sehr originell. Ich war aufgeregt. Nach Hallo habe ich einfach einen Kinderreim aufgesagt. Mary hat ein kleines Lamm.
1: Nie gehört.
2: Was? Seltsam. Jedes Kind in Amerika kennt den.
1: Wir sind in den USA?
2: Ja. Wo sonst?
1: Und in welchem Jahr sind wir?
2: 1880. Heute ist Neujahrstag. Gestern Nacht habe ich die erste Straße mit meinen neuen Glühlampen erleuchtet.
1: Ernsthaft?
2: Phänomenal. 3000 Leute waren da.
1: Oh.
3: Deswegen auch das kleine Nickerchen vorhin. Es ging etwas länger.
1: Deine Glühlampen?
2: Ja, die habe ich auch erfunden.
0: Echt?
2: Die erste Glühbirne, die richtig funktioniert. Und ich habe nur 9000 Versuche dafür machen müssen.
1: Oh Mann, da hätte ich schon längst aufgegeben.
2: Ach, papalapap. Es hat ja dann geklappt. Und deswegen muss ich jetzt auch noch ein paar andere Dinge erfinden.
0: Welche denn?
2: Also zuerst mal ein Kraftwerk zum Strom erzeugen und ein Leitungsnetz.
1: Ernsthaft?
2: Der Strom für die Glühbirnen, der muss ja direkt zu den Leuten nach Hause. Und natürlich Stromzähler und Schalter und dann fallen mir bestimmt noch viele andere Dinge ein.
1: Respekt. Du warst bestimmt richtig gut in der Schule. Also vor allem in Physik und Mathe.
0: Hoi, hoi, hoi, hoi.
1: Ich gehe auch gern zur Schule.
2: Schule? Bah, nee, da war ich nicht lang. Mein Lehrer sagte zu meiner Mutter allen Ernstes, ich wäre ein Hohlkopf.
1: Was? Fies. Wirklich?
2: Aber ich war nicht dumm. Nur ein bisschen schwerhörig. Ich hatte als Kind eine fiese Krankheit, davon kam das.
1: Oh.
2: Ja, ja, aber dafür musste ich nie wieder in die Schule. Meine Mutter hat mich runtergenommen und selbst unterrichtet.
0: Unterricht zu Hause? Voll langweilig.
1: Mhm, genau.
2: Ganz im Gegenteil, mein junger Freund. Meine Mutter war mir eine gute Lehrerin. Und mein Vater hatte eine Bibliothek mit Mathe- und Physikbüchern. Im Keller habe ich mir ein kleines Labor eingerichtet. Für Experimente. Und sogar später im Zug hatte ich ein kleines Labor. Hinten im Gepäckwagen. Ach ja.
1: Ein Labor im Zug? Was für ein Zug?
2: Mit 12 hatte ich meinen ersten Job. Ich habe Zeitungen und Süßigkeiten verkauft. Im Zug von Detroit nach Port Huron. Hin und zurück. Meinen Eltern war es ganz recht, dass ein paar Dollar reinkommen. Ich hatte ja noch 6 Geschwister.
1: Okay.
0: Und im Zug hattest du ein Labor? In echt jetzt?
2: Ganz echt, ja. Im Gepäckwagen.
0: Krass.
2: Ich hatte ein paar Kumpels eingestellt. Und während die dann mein Zeug verkauft haben, konnte ich schön im Gepäckwagen lesen, experimentieren oder meine Zeitung machen. Ich hatte nämlich eine eigene, mit 16 Jahren, selbst geschrieben und gedruckt.
0: Verrückt.
1: Du, Thomas, darf ich mal deinen Phonographen ausprobieren?
2: Ja, gerne. Deswegen seid ihr doch hier, nicht wahr? Setz dich. So, und jetzt mit den Lippen ganz nah ran, hier an das Mundstück.
1: Die halbe Trompete?
2: Das ist der Schalltrichter.
1: Ah ja.
2: Sprich da mal was rein.
4: Hallo, hier ist Hannah. Es ist 1880. Wir sind bei dem großen Erfinder Thomas Edison zu Besuch.
2: Und so hört sich die Aufnahme dann an.
4: Hallo, hier ist Hannah.
1: Witzig.
0: So toll kann man das aber nicht verstehen.
1: Ist ja noch in der Entwicklung, Leo. Wie funktioniert das denn?
2: Also, wenn du hier in den Schalltrichter sprichst.
0: In die halbe Trompete.
2: Ja, genau. Dann schwingt dadurch hier unten diese kleine Membran, dieses Häutchen hier, das da. Siehst du?
0: Mhm.
2: Ja, und diese dünne Membran überträgt die Schwingung hier auf die Stahlnadel.
0: Mhm.
2: Und wenn die jetzt schwingt,
0: ja,
2: ritzt sie hier in die weiche Zinnfolie auf der Walze Rillen rein.
0: Mhm.
2: Siehst du?
1: Ja, ich seh's.
2: Fühl mal.
0: Die Walze sieht ein bisschen so aus wie meine Klopapierrolle.
1: Stimmt, aber da war nichts eingeritzt.
0: Nein.
1: Also, die Rillen, die sind jetzt von der Stimme da reingekommen.
2: Ja, genau.
1: Und dann?
2: Ja, wenn du deine Stimme hören möchtest, dann funktioniert das Ganze rückwärts. Hier, die Handkurbel drehen. Dann dreht die Walze. Die Nadel tastet die Rillen ab. Und dann
1: bringt die Nadel die Membran zum Schwingen. Und dann kommt der Ton hier wieder raus.
2: Genau. Gleiches Prinzip, umgekehrte Richtung.
0: Du bist aber schlau.
2: Wunderbar, nicht wahr?
1: Und ohne Strom.
2: Ah, was ist das für ein Geräusch?
1: Wir müssen jetzt leider zurück in unsere Zeit, weil das magische Mikro funktioniert mit Batterien.
0: Und wenn die leer sind, tja, dann geht's nach Hause.
2: Aber ich hätte schon gern noch mehr über eure verrückte Maschine da gewusst.
1: Geht leider nicht. Tut uns leid.
0: Ja.
2: Aber merkt euch meinen Namen. Thomas Alva Edison. Ich bin schon wieder an einer ganz heißen Sache dran.
1: Machen wir.
0: Mach's gut.
1: Tschüss.
0: Ciao.
1: Oh, wieder da. Alles klar bei euch?
0: Ja.
1: Bei mir auch.
0: Ich habe so ein dickes Buch vom Weihnachtsmann über Erfindungen. Da ist bestimmt auch was über Thomas dabei.
1: Gib mal.
0: Hier.
1: Ah, Bingo. Ah, der Phonograph konnte gerade mal 4 Minuten Ton aufnehmen. Krass. Thomas Edison hat mehr als 1000 Erfindungen erfunden.
0: Was? Über 1000? Wie geht das denn?
1: Ja, einige davon waren aber nicht wirklich toll. Aber manche waren richtig witzig. Guck mal, wie das Teil. Kinetograph. Ein Mini-Kino für eine Person.
0: Mini-Kino.
1: Hier steht auch, dass er Angestellte hatte. Die haben ihm beim Erfinden geholfen.
0: Gemeinsam macht es ja auch viel mehr Spaß.
1: Naja, vielleicht hat er auch nicht alles gekonnt, wenn er nur so kurz in der Schule war.
0: Auf jeden Fall hat er jede Menge Ideen.
1: Ja, Thomas Alva Edison gilt ja auch als einer der wichtigsten Erfinder überhaupt.
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3: Och, bin ich froh, dass ich heute lebe, Hanna.
1: Warum?
3: Na, wir waren vorhin im Schulmuseum.
1: Oha, mit der Klasse?
3: Mhm.
1: Und wie war's?
3: Naja, schon ganz cool, das mal zu sehen. Wir hatten sogar eine historische Schulstunde.
1: Echt?
3: Da war einer als Lehrer von früher verkleidet.
1: Okay.
3: Der hat uns die ganze Zeit rumkommandiert und streng geguckt.
1: Hallo ihr beiden.
3: Hallo.
1: Hi Julika.
4: Euer Vater hat mich reingelassen.
1: Ja, der macht heute Homeoffice.
3: Mhm.
4: Na, was macht ihr denn gerade?
1: Leo erzählt von seinem Ausflug ins Schulmuseum.
4: Aha. Ging's da um Schule in der Kaiserzeit?
3: Ja, das war vielleicht was. Die haben auf Schiefertafeln geschrieben statt in Hefte.
1: Mhm.
3: Und mussten die ganze Zeit gerade sitzen.
1: Oh je.
3: Und alles auf Kommando machen. Und wenn die Kinder nicht gemacht haben, was der Lehrer sagt, wurden sie bestraft.
1: Oh Gott.
3: Der Lehrer durfte die hauen.
1: Mhm.
3: Auf die Finger.
4: Mit dem Rohrstock.
1: Oha.
4: Wir waren mit unserer Klasse auch mal da.
1: Echt übel.
4: Stell dir mal vor, deine Frau Leistenberger würde den Rohrstock rausholen, wenn du mit deinem Banknachbarn quatschst.
1: Oder irgendwas vergessen hast mitzubringen.
4: Oder wenn du kippelst.
3: Oh nee. Da würde ich ja jeden Tag Prügel bekommen.
4: Wahrscheinlich, Leo.
1: Ja.
5: Ich frag mich, warum sich das geändert hat.
3: Hä? Sei doch froh.
5: Bin ich ja auch. Aber ich mein, irgendjemand muss doch dafür gesorgt haben, dass es in der Schule heute anders läuft als früher.
3: Ja, und?
5: Guck mal, ihr habt doch solche Leseteppiche.
3: Ja.
5: Und könnt auch mal auf den Gang gehen, um dort Freiarbeit zu machen. Muss sich ja jemand ausgedacht haben.
3: Ja, stimmt.
4: Na, das könnten wir herausfinden. Ich hab das magische Mikro dabei.
2: Ein Zeithüpfer, ja.
1: Coole Idee, Julika.
4: Na dann, magisches Mikro. Wie kommt es, dass Schule heute so anders ist als früher?
6: Ist das so richtig?
7: Sehr schön. Gut. Dann versuch es weiter, ja?
6: Mhm, okay.
5: Sieht aus wie eine Grundschule.
6: Ja.
5: Lauter Kinder, die mit Lernmaterialien beschäftigt sind. Teppiche auf dem Boden, Bilder an der Wand und kleine Tische und Stühle.
2: Die Frau mit dem langen schwarzen Kleid und den hochgesteckten Haaren ist bestimmt die Lehrerin.
5: Bestimmt.
7: Ja, bei dir sieht es auch gut aus. Prima.
2: Die andere Frau da mit dem langen blauen Kleid sieht auch aus wie eine Lehrerin.
3: Ja.
2: Oder vielleicht lernt sie den Beruf erst noch. Sie schaut immer erst zu der anderen Frau, bevor sie mit den Kindern spricht.
3: Ja, genau.
7: Nein, Signora Francesca, helfen Sie noch nicht. Erst wenn Sie merken, der Schüler schafft es nicht allein, beobachten Sie erst einmal. Sehen Sie, er versucht, die Aufgabe allein zu lösen. Braucht nur noch ein bisschen Zeit.
6: Ah, ich glaube, jetzt hab ich's.
8: Oh, buongiorno.
9: Hallo.
8: Ihr seid wohl neu hier. Wollt ihr drei zu mir?
3: Na ja.
8: Ich wusste nicht, dass heute neue Kinder kommen. Wie heißt ihr denn?
3: Ich bin...

0: Leo. Und das da ist meine Schwester Hanna.
1: Buongiorno.
2: Sehr erfreut.
0: Und ihre Freundin Julika.
1: Guten Tag.
2: Seid gegrüßt.
1: Und wer bist du?
2: Ich bin Maria Montessori.
1: Montessori. Hab ich schon mal irgendwo gehört?
2: Ja, vermutlich. Die Zeitungen schreiben ja andauernd über mich.
0: Wieso denn?
2: Das erste Mal waren viele Artikel in den Zeitungen über mich, als ich meinen Abschluss bekommen habe. Die erste Frau in ganz Italien, die ein Medizinstudium abgeschlossen hat. Eine Ärztin.
0: Toll.
2: Ja, was für eine Sensation für die Herren von der Presse.
0: Krass.
2: Und meine Mitstudenten haben wohl auch nicht gedacht, dass ich durchhalte.
0: Aha.
2: Als ich meine Abschlussrede an der Universität in Rom gehalten habe, war kein Platz frei. Dabei waren anfangs so viele dagegen, dass eine Frau Medizin studiert.
1: Du bist Ärztin.
2: Ja.
1: Es sieht hier eher aus wie eine Schule.
2: Ja, ist es auch. Das ist das Casa dei Bambini, das Haus der Kinder.
1: Ah.
2: Ganz neu gegründet. Ich bin seit kurzem Direktorin hier. Soll ich euch rumführen?
1: Oh ja, bitte.
3: Total gern.
1: Welches Jahr haben wir denn?
2: Welches Jahr? Na, 1907.
1: Oha.
2: Schaut mal, das ist eines der Lernzimmer.
0: Das ist ja total schön hier.
1: Ach ja.
2: Die Kinder können sich hier während ihrer Schulstunden völlig frei bewegen. Herrlich. Ganz anders als in den anderen Schulen, wo sie die ganze Zeit still sitzen müssen.
1: Oh ja.
2: Ja, sie können sich hier im Haus der Kinder aussuchen, woran sie arbeiten. Sie müssen nicht warten, dass ihnen ein Lehrer mit bösem Blick sagt, was sie aufschreiben oder auswendig lernen müssen. Die Lehrer hier sind freundlich und helfen den Kindern, anstatt zu befehlen.
0: Wow. Das klingt toll.
1: War das deine Idee?
2: Ja, denn ich bin überzeugt, dass Kinder viel mehr lernen, wenn sie sich mit Dingen befassen, weil sie es wollen, nicht weil sie es müssen. Habe ich recht?
1: Auf jeden Fall. Wenn du Ärztin bist, warum bist du dann hier Direktorin? Sind die Kinder hier krank?
2: Nein, nein, diese Kinder nicht. Sie kommen nur aus sehr armen Familien. Aber dass wir heute hier sind, haben diese Kinder und ich geistig behinderten Kindern zu verdanken.
1: Warum?
2: Nun, die habe ich kennengelernt, als ich in einer psychiatrischen Klinik gearbeitet habe.
1: Ach so?
2: Da war ich noch Studentin.
1: Aber was haben die Kinder aus der Klinik mit der Schule hier zu tun?
2: Sie haben mir gezeigt, wie Kinder lernen. Und das Lernen bei Kindern nicht so funktioniert, wie die Erwachsenen lange dachten.
1: Wie meinst du das?
0: Die Kinder in der Klinik haben dir das gezeigt?
2: Mhm.
0: Wie denn?
2: In dieser Klinik sind Menschen untergebracht, die geistig behindert sind. Erwachsene und Kinder. Die waren da, weil sie Schwierigkeiten hatten, Dinge zu lernen oder zu verstehen. Aber ihr könnt euch wahrscheinlich nicht vorstellen, welche Zustände dort geherrscht haben. Entsetzlich.
1: Was meinst du mit Zustände?
2: Die Kinder, die dort gelebt haben, mussten die ganze Zeit still auf ihren Betten sitzen.
1: Nein.
2: Sie durften keinen Mucks machen. Und wenn doch, wurden sie bestraft.
1: Was?
2: Furchtbar. Ihr Zimmer war kahl. Keine schönen Bilder an der Wand, keine Spielsachen. Der einzige Höhepunkt des Tages war, wenn der Essenwagen hereingeschoben wurde.
1: Die Armen.
2: Ja. Ich hatte den Eindruck, dass sie erst in dieser Klinik so richtig krank wurden. Doch immer nachmittags, wenn ihre Ration Brot kam, wurden sie lebendig. Sie stürzten sich wie wild auf das Brot.
1: Und die waren sicher hungrig.
2: Nun ja, sie haben nicht sofort gegessen. Sie haben erst mal damit gespielt.
0: Mit dem Brot?
2: Ja, einige rissen kleine Stücke ab und ordneten sie der Größe nach. Andere formten kleine Teigkugeln. Doch das gefiel der Wärterin nicht.
0: Wärterin?
2: Ja, eine Frau, die auf die Kinder aufgepasst hat.
0: Ach je.
2: Sie sah nicht so aus, als würde sie Kinder mögen. Kein freundliches Wort sprach sie zu ihnen. Sie meinte, die Kinder würden zu viel Krümel.
1: Die spinnt ja.
2: Und weil sie das so störte, wollte sie schon verbieten, dass die Kinder nachmittags Brot bekamen.
0: Ach, gemein.
1: Hört sich ja schlimm an.
2: Ja, und völlig unangebracht. Denn die Kinder wollten nichts schmutzig machen. Sie wollten eigentlich nur spielen. Ihnen war langweilig. Sie waren froh über die Abwechslung.
1: Brot als Spielzeug?
2: Ja, ansonsten hatten diese Kinder keinerlei Beschäftigung.
1: Gar keine.
0: Wie soll das denn gehen?
2: Das habe ich mich auch gefragt. Der Raum, in dem sie untergebracht waren, war trostlos. Ihre Wärterin saß in der Mitte und strickte. Das Einzige, was sie mit ihnen sprach, waren Ermahnungen, wenn sie doch mal zu laut wurden.
0: Oh Mann!
2: Keines der Kinder spielte oder rannte rum. Jedes saß da für sich und versuchte, die Zeit rumzubringen. Ich war schockiert.
1: Waren die ohne ihre Eltern dort?
2: Ja, die Familien der Kinder konnten sich nicht um sie kümmern. Es hieß ja, dass die Kinder krank waren.
1: Wie traurig.
0: Aber auch kranke Kinder wollen es doch schön haben und mal was Schönes erleben.
2: Ja.
0: Das muss ja voll langweilig gewesen sein.
2: Oh ja. Man war in der Klinik der Ansicht, dass diese Kinder nicht zu gebrauchen waren.
0: Ist das fies?
2: Ja, das kann man wohl sagen. Das Einzige, was man tun konnte, war, sie wegzusperren, meinte die Anstaltsleitung. Doch in dieser Umgebung wären auch gesunde Kinder verkümmert.
1: Schrecklich.
2: Naja, sie wussten es wohl nicht besser. Alle Kliniken haben das so gemacht.
0: Das hört sich eher wie Knast an als nach Krankenhaus.
2: Ja, das dachte ich auch. Und ich dachte auch, dass das nicht gesund sein kann. Mir ließ das Schicksal dieser Kinder keine Ruhe. Doch dann hatte ich eine Idee.
1: Welche denn?
2: Ich fragte mich, was wohl passiert, wenn sie eine Beschäftigung haben würden. Die Anstaltsleitung hielt diese Frage für völlig verrückt. Aber ich konnte den Chef der Klinik überreden, etwas auszuprobieren.
1: Und was?
2: Ich wollte versuchen, ihre Sinne aufzuwecken. Eines Tages habe ich ihnen verschiedene Materialien mitgebracht, die sie erforschen konnten.
1: Und was waren das für Sachen?
2: Ganz verschiedene. Wolle, ein Spiegel, eine Gabel, eine Feder, ein Topf, ein Bilderrahmen aus Holz, ein Löffel. Dinge, die eigentlich alle Kinder, die zu Hause bei ihren Eltern aufwachsen, auch haben.
0: Ah, na ja, ist aber auch nicht so das Superspielzeug, oder?
2: Die Kinder sahen das anders. Erst waren sie ganz schüchtern und hatten Angst, dass sie Ärger bekommen, wenn sie die Dinge anfassen.
1: Kein Wunder bei der Aufpasserin.
2: Ja, die war auch überhaupt nicht begeistert, als ich anfing, mit den Kindern zu sprechen. Aber ich ließ mich nicht einschüchtern. Ich habe den Kindern Mut gemacht, aufzustehen und sich die Dinge anzuschauen. Und dann kam eins nach dem anderen und traute sich.
0: Und wie fanden die Kinder die Sachen?
2: Sie wurden immer neugieriger. Stellt euch vor, viele der Dinge haben sie nie zuvor anfassen dürfen. Sie fühlten, die Wolle ist weich, der Spiegel ist hart, die Gabel ist
0: spitz.
2: Genau, der Bilderrahmen riecht nach Holz. In den Löffel kann man was reintun. Eins setzte sich einen Topf auf den Kopf wie ein Hut.
0: Cool.
2: Die Kinder waren wie ausgetauscht. Ich beobachtete, dass sie auf einmal Interesse zeigten. Ihre Augen leuchteten. Es war eine wahre Freude, sie dabei zu sehen.
1: Nett von dir.
2: Na, mein Chef fand das erstmal nicht nett. Er fand, es sei Zeitverschwendung und sagte, die Kinder würden das eh nicht verstehen.
0: Was?
2: Diesen Kindern wurde nichts zugetraut.
1: Zeitverschwendung? Dass die Kinder spielen?
3: Krass, voll traurig, dass die so gedacht haben.
0: Ja.
2: Aber ich konnte die Herren bald umstimmen.
1: Wirklich?
2: Ja. Es ist nämlich alles andere als Zeitverschwendung, wenn Kinder spielen.
0: Genau.
2: Ja, Kinder lernen dabei. Aber ihr als Kinder wisst das ja. Nur diese Herren, die schienen das nicht zu wissen.
1: Aber was haben denn jetzt die Kinder aus der Klinik mit dieser Schule hier zu tun?
2: Nun, es gibt da einen Zusammenhang. Ich komme gleich dazu. Damit ihr versteht, will ich noch kurz erzählen, wie es mit den Kindern in der Klinik weiterging. Ja?
0: Gern.
1: Oh ja, bitte.
2: Also, sie machten durch die Beschäftigung mit den Dingen schnell auch gesundheitliche Fortschritte.
1: Cool.
2: Es tat ihnen gut. Vor allem, dass sie selbst bestimmen durften, was sie mit den Sachen machen und welchen Gegenstand sie als nächstes untersuchen.
0: Herrlich.
2: Ich gestaltete auch das Zimmer neu und besorgte weiche Teppiche, auf denen sie sitzen konnten.
0: Ja, ich spiele auch gern auf dem Teppich.
2: Die Kinder in der Klinik auch. Sie liebten es.
1: Das glaube ich.
2: Und hier in der Schule haben wir auch Teppiche für die Kinder.
0: Klasse.
2: In der Klinik habe ich schnell gemerkt, dass die kleinen Patienten bereit sind zu lernen. Wir haben die Gegenstände sortiert, gezählt und die Kinder haben sogar angefangen, sich gegenseitig zu helfen.
0: Das ist ja toll.
2: Und wie? Niemand hätte ihnen das zugetraut. Sie waren wie ausgewechselt und viel fröhlicher.
0: Bloß gut, dass du diese Idee hattest.
2: Ich hatte dann noch eine Idee.
1: Und welche?
0: Erzähl mal.
2: Ich hatte die Idee, auszuprobieren, wie die Kinder Buchstaben finden. Ich ließ welche aus Holz anfertigen.
0: Aha.
2: Und ob ihr es glaubt oder nicht, die Kinder fanden die Buchstaben sehr interessant. Denn auf einmal wurden diese Zeichen für sie lebendig. Sie bekamen eine Bedeutung. Aber eigentlich auch kein Wunder. Denn in dem Wort begreifen steckt greifen.
1: Begreifen. Ja, stimmt.
2: Ja, und das taten sie. Sie nahmen die Holzbuchstaben in die Hände, fühlten mit ihren Fingern ihre Form und prägten sie sich ein. Und dann begannen wir, Worte zu legen. So lernten einige sogar lesen.
1: Obwohl ihnen anfangs gar nichts zugetraut wurde.
2: Genau. Alles, was sie brauchten, war eine Umgebung, in der sie lernen konnten, in ihrem Tempo. Und dann habe ich es einfach gewagt.
1: Was denn gewagt?
2: Ich habe einige der Kinder für eine Abschlussprüfung an einer staatlichen Schule angemeldet.
0: Nein, echt?
1: Und, haben sie es geschafft?
2: Stellt euch vor, ja, sie haben es geschafft. Das war eine richtige Sensation, dass Kinder, die geistig behindert sind, einen Abschluss an einer normalen Schule machen können. Die Prüfungsergebnisse von einigen der Kinder waren sogar besser als die von den Kindern, die nicht behindert waren.
1: Cool!
0: Da habt ihr es deinem Chef von der Klinik aber gezeigt.
2: Ja, sehr richtig. Nicht nur ihm. Im ganzen Land wurde darüber geredet. Und wieder standen die Reporter Schlange. Ganz viele Zeitungen haben darüber berichtet.
1: Cool! Und das alles hat damit angefangen, dass du ihnen was zum Spielen mitgebracht hast?
2: Genau. Mir wurde dadurch klar, diese Kinder brauchen keine Medizin und keine Klinik, sondern eine Lehrerin und eine gute Umgebung, die sich an ihren Bedürfnissen orientiert.
1: Und deswegen bist du hier Lehrerin geworden?
2: Nun ja, ich sehe mich nicht direkt als Lehrerin. Ich bin eine Wissenschaftlerin. Ich zeige anderen, wie es geht und beobachte, wie die Kinder sich verhalten. Unsere Lehrer stehen nicht vorne und befehlen den Kindern, was sie tun sollen, so wie in anderen Schulen.
0: Das fetzt.
1: Also hier können sich die Kinder auch aussuchen, womit sie sich beschäftigen?
0: Genau wie bei den Kindern in der Klinik.
2: Richtig. Erstmal beobachte ich die Kinder. Was interessiert sie gerade? Was wollen sie lernen? Und dann überlege ich, wie ich sie dabei unterstützen kann. Welche Materialien brauchen sie? Ich bin ganz überzeugt davon, dass Kinder selbst lernen wollen. Von ganz alleine.
1: Cool. Viel schöner als in den strengen Schulen.
2: Ja. Wichtiger als stumpfer Gehorsam ist es doch, Freude am Lernen zu haben.
1: Oh ja.
2: Und das versuche ich hier mit dem Casa dei Bambini, dem Haus der Kinder. Es wurde gegründet, damit wir hier neue Lernmethoden ausprobieren können.
1: Toll.
2: Man wollte nämlich wissen, ob meine Ideen auch bei Kindern ohne Behinderung funktionieren.
0: Wie jetzt? Hier können die Kinder also machen, was sie wollen.
2: Natürlich haben wir auch Regeln. Sie müssen die Sachen, mit denen sie sich beschäftigt haben, wieder wegräumen, wenn sie fertig sind. Und sie dürfen andere Kinder nicht stören, wenn die gerade konzentriert arbeiten.
1: Na gut, aber das ist ja nicht weiter schlimm.
2: Ja, damit übernehmen sie Verantwortung für ihr Handeln. Aber sonst gibt es wenige Regeln. Seht euch mal um. In diesem Lernraum läuft es ganz anders ab als in den anderen Schulen. Seht ihr, was ich meine?
0: Ja, sie sitzen allein oder in Kleingrüppchen. Gefühlt machen alle was anderes, oder?
2: Genau. Sie haben freien Zugang zu den Materialien und dürfen frei wählen, womit sie sich beschäftigen.
0: Die haben's gut.
2: Schaut mal, alle Möbel und Utensilien im Raum sind auf die Größe von Kindern angepasst. Oh, Moment, entschuldigt mich kurz. Nein, nein, Signora Francesca, bitte warten Sie noch etwas ab. Das Kind hat nun schon verschiedene Möglichkeiten ausprobiert. Ich bin mir sicher, es wird selbst auf die Lösung kommen. Haben Sie Geduld, ja? Und vertrauen Sie dem Kind.
1: Wer
3: ist die Frau, zu der du gerade gesprochen hast?
2: Eine Lehrerin. Ich versuche ihr und anderen Lehrerinnen meine Methode beizubringen. Ich unterrichte nicht selbst, sondern schau, wie die Lernmethode und die Materialien, die wir verwenden, noch besser gemacht werden können. Unser Grundsatz ist, hilf mir, es selbst zu tun und nicht lerne alles auswendig, was ich dir erzähle.
0: Das klingt auf jeden Fall nach viel mehr Spaß.
3: Ja, finde ich auch.
2: So soll es auch sein. Lernen soll Freude machen und sich nach den Bedürfnissen von euch Kindern orientieren. Wir Erwachsenen müssen euch Kindern viel mehr zutrauen.
0: Genau.
2: Und euch eine Umgebung schaffen, in der ihr gut lernen könnt.
3: Wie meinst du das mit der Umgebung?
2: Nun, in normalen Schulen hängen die Tafeln so hoch, dass der erwachsene Lehrer gut rankommt, aber die Kinder nicht.
3: Genau.
2: Tische und Bänke, alles für die Körpermaße von Erwachsenen gedacht. Bei uns ist das anders. Die Möbel sind niedriger, eben für Kinder gemacht. Dadurch sind die Materialien gut erreichbar.
3: Ach so.
2: Wer damit arbeiten möchte, kann sie selbst holen und auch wieder selbst zurücklegen. Und sie haben herrliche Materialien zum Lernen, Dinge zum Anfassen, Spüren und daran riechen.
0: Ah, wie der Junge mit dem Holzbuchstaben dort hinten.
3: Oder das Mädchen mit der Perlenkette. Ich glaube, sie zählt gerade die Perlen.
2: Ja, so ist es. Schön, nicht wahr? Aber, ach, entschuldigt, jetzt habe ich so viel geredet.
0: Wieso? Ist doch total spannend.
2: Wisst ihr, es ist nur so, ich bin sehr begeistert, dass die Methode funktioniert. Ich möchte sie gern überall bekannt machen und dafür sorgen, dass Schulen und auch Kindergärten ein Ort der Freude werden und nicht Orte, wo man Kinder verwahrt. Aber sagt mal, wo kommt denn ihr eigentlich her? Nicht aus Rom, oder? Ihr tragt so andere Kleidung.
3: Wir kommen aus Deutschland.
2: Oh, wie schön. In Deutschland war ich auch schon mal. In Berlin.
0: Hast du dort Urlaub gemacht?
2: Nein, ich habe dort über Frauenrechte gesprochen.
3: Über Frauenrechte?
0: Warum das denn?
2: Ich wurde gebeten, mein Land, also Italien, auf dem Internationalen Frauenkongress zu vertreten. Dort habe ich eine Rede über die ungleiche Bezahlung von Frauen und Männern gehalten. Und Berlin ist eine so moderne und aufregende Stadt. Überall gab es elektrisch beleuchtete Straßen. Und Frauen dürfen ohne männliche Begleitung in Cafés.
3: Geht das denn hier in Rom nicht?
2: Auf gar keinen Fall.
0: Wie?
2: Eine unbegleitete Frau, das gilt hier als skandalös.
0: Was?
3: Krass. Oh, wir müssen los, Maria.
2: Wo wollt ihr denn hin? Ich dachte, ihr kommt her, um hier im Haus der Kinder zu lernen.
3: Wir können leider nicht bleiben.
2: Och, schade. Warum?
0: Weil... Also...
2: Ja?
3: Leo, lass mal.
0: Wieso denn?
3: Wir haben ihr doch gar nichts vom magischen Mikro erzählt. Wenn wir ihr jetzt sagen, dass wir zurück müssen, weil die Batterien leer sind, dann hilft dir das auch nicht weiter.
0: Na gut.
3: Es war toll, dich kennenzulernen, Maria.
2: Grazie.
0: Ich finde deine Schule auf jeden Fall viel besser als die anderen, wo die Lehrer so streng sind.
3: Mach's gut, Maria.
0: Ahoi.
3: Tschüss.
2: Mach's gut.
3: Da wären wir wieder. Zurück in unserer Zeit.
1: Also diese Maria Montessori war ja wirklich voll cool.
3: Und die sah so hübsch aus mit ihrem schönen langen Kleid.
1: Ja.
0: In unserer Schule haben wir auch kleine Tische und Stühle.
1: Cool.
0: Die in der ersten Klasse sind am kleinsten und die in der vierten am größten.
3: Ja, genau.
0: Hab bisher noch nie darüber nachgedacht, dass es auch anders sein könnte.
3: Lass mal gucken, was wir im Internet über Maria Montessori finden.
0: Ja.
3: Jep, hab die Suchmaschine schon in Gang gesetzt.
0: Und?
3: Hier steht, dass auch heute noch viele Schulen und Kindergärten nach dem Konzept von Dr. Maria Montessori arbeiten. Auf der ganzen Welt.
0: Oh, schön.
3: Es gibt in diesen Montessori-Schulen keine Stundenpläne. Kein Unterricht, wo eine Lehrerin oder ein Lehrer vorne steht und alle dasselbe machen müssen. Und dafür Klassen, in denen Jüngere
1: und ältere Kinder gemeinsam lernen.
0: Aber meine Schule ist keine Montessori-Schule.
1: Hm.
0: Wir machen aber trotzdem viel von dem, was sie uns erzählt hat.
1: Ja, weil viele, die sich mit Unterricht auskennen, gut finden, was Maria Montessori sich überlegt hat.
0: Mhm.
3: Oh, in der Zeit, als Maria Montessori jung war, durften verheiratete Frauen nicht arbeiten.
0: Echt?
3: Deshalb hat sie auch nie geheiratet, obwohl sie auch einmal so richtig verliebt war.
0: Ist ja fies.
3: Bloß gut, dass sich das geändert hat.
0: Ja.
3: Oh, krass.
0: Was denn?
3: Einige Menschen, die heute richtig berühmt sind, waren als Kinder auf einer Montessori-Schule.
0: Wer denn?
3: Guck mal hier. Mhm. Zum Beispiel die Google-Gründer Larry Page und Sergey Brin.
1: Sergey.
3: Ah. Die Sängerinnen Beyoncé.
1: Okay.
3: Und Taylor Swift. Außerdem der Erfinder von Facebook, Mark Zuckerberg. Und der Gründer von Amazon, Jeff Bezos?
1: Bezos.
3: Ah. Krass.
0: Also ich hätte gar keinen Bock auf die Strenglehrer von früher. Bloß gut, dass Maria die Schule so aufgemischt hat.
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1: Normal fühlt sich das Leben von BTS wahrscheinlich schon lange nicht mehr an. Nach 4 Jahren Pause sind die 7 Musiker aus Südkorea endlich zurück und zeigen einmal mehr, warum sie Fans auf der ganzen Welt begeistern. Ihr neuer Track Normal erzählt davon, wie aufregend, aber manchmal auch ganz schön anstrengend das Leben im Rampenlicht sein kann. Trotzdem bleiben BTS ihren Träumen treu und halten als Team fest zusammen.

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1: Kamrat setzt die rosa-rote Brille ab. Durch die gucken wir, wenn wir jemanden so richtig gern haben. Da fallen uns die ganzen kleinen Macken meist nicht auf. Kamrat will aber lieber alle Facetten seiner Lieblingsmenschen erleben und singt genau darüber in Love Sober. So wie wir es von dem Wuppertaler kennen, ist das wieder ein Refrain, der nicht mehr aus dem Kopf geht. 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
1: Robin Schulz feiert die besseren Zeiten. Zusammen mit der griechisch-amerikanischen Sängerin Barbs hat sich Robin an einen Song über Höhen und Tiefen im Leben gemacht. Es gibt halt immer mal Zeiten, die sind stressig oder man hat Streit, aber umso schöner sind die Zeiten, in denen eigentlich nur noch ein Wassereis in unseren Händen fehlt und dann wäre die Welt perfekt. Und genau die feiern wir mit Better Times und fetten Beats, zu denen wir gemeinsam tanzen können.
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1: Benno feiert in seinem Song das Gefühl von Sommer mit viel Spaß und tollen Erinnerungen. Dabei denkt der Rapper aus Löhne nicht nur an Eisessen oder Ferien, sondern an einen ganz bestimmten Sommer aus der Vergangenheit. In Sommer 2018 geht es um Zeit mit Freundinnen und Freunden und all die schönen Momente zusammen. Solche Tage bleiben oft noch lange im Kopf, weil sie einfach richtig besonders waren. Ein Song, der zeigt, wie wichtig Freunde

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1: Wenn Kygo in den Himmel kommt, erwartet ihn da eine riesige glitzernde Palme in Disco-Kugel-Optik. Das verrät uns das Coverbild seines neuen Songs Heaven on Your Mind. Gesungen wird der von Dan Timinski aus Amerika, dessen Stimme schon viele von älteren Dance-Hits kennen. Wenn du dich mal verloren fühlst, bin ich da und zeig dir den Weg, singt er. Und damit die Disco-Palme auch Sinn macht, gibt's dazu natürlich die typischen fluffigen Sommerbeats von Kygo.
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1: 1999 sind ganz modebewusst unterwegs. In Peeptoe geht es um Freunde, gute Stimmung, Fotos mit Blitzlicht und das Gefühl, gemeinsam unterwegs zu sein und einfach Spaß zu haben. Die Rap-Crew aus Dresden packt jede Menge Leichtigkeit in den Song und lässt uns an ihren Sommerabenteuern teilhaben. Peeptoes sind übrigens diese hochhackigen Schuhe mit Loch vorne, wo die Zehen rausgucken.
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1: Bella Kay ist gerade total gefragt. Die Singer-Songwriterin aus Texas ist erst 20 Jahre alt und schon richtig erfolgreich. Sie hat vor kurzem neue Songs veröffentlicht und darf sogar als Voract bei großen Stars wie Gracie Abrams und Noah Kahan auftreten. Ziemlich cool. In ihrem Song Stop geht es darum, auf sich selbst zu hören, Grenzen zu setzen und auch mal Stopp zu sagen.

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1: Lea zeigt mit Chemie eine neue, frechere Seite von sich, aber es geht trotzdem voll ums Gefühl. Im Song geht es um eine Person, die man einfach nicht vergessen kann, auch wenn man weiß, dass es schwierig wird. Man schreibt Nachrichten, die man vielleicht lieber nicht schicken sollte und erlebt Momente, die einen total durcheinander bringen. Der Sound ist cooler Pop, locker und richtig nah dran am echten Leben.
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1: Jetzt kommt Musik aus Australien mit einer starken Botschaft. G-Flip erzählt in Bed on Fire eine ganz persönliche Geschichte aus der eigenen Vergangenheit. Es geht um die Schulzeit, in der es oft nicht leicht war, einfach so zu sein, wie man wirklich ist. Im Song geht es um Angst, aber auch darum, den Mut zu finden, zu sich selbst zu stehen. Bed on Fire steht dafür, alles rauszulassen und sich nicht mehr zu verstecken.

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1: Slater will tanzen. Slater kommt aus den USA und ist bekannt für ihren auffälligen Look mit viel Glitzer, langen blonden Haaren und coolen Outfits. Ihr Song Dance ist ein echter Gute-Laune-Track, bei dem man am liebsten sofort aufspringen möchte. Sie liebt Popmusik aus den 2000ern und lässt sich davon in ihren Songs inspirieren. Ein bisschen wie ein moderner Throwback.

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1: Kennt ihr dieses Gefühl, wenn gerade irgendwie alles gleichzeitig passiert? Schule, Hobby, Erwartungen und man sich einfach mal einen Moment wünscht, in dem der Kopf leise wird. Genau dieses Gefühl hat Sarrow in seinem ersten Song eingefangen. Bevor Sarrow sich der Musik gewidmet hat, spielte er Basketball in der Oberliga für die Uni Riesen. Jetzt singt der 19-Jährige in Wie man tanzt von der Sehnsucht nach Leichtigkeit und von Menschen, die es schaffen, dass man den ganzen Stress für einen Augenblick vergisst.

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1: Heute Yeehaw Country. Anfang des 20. Jahrhunderts, also um 1900 herum, wanderten viele Leute aus England oder Irland in Europa in die damals ziemlich jungen USA aus. In Europa gab es nämlich immer wieder Hungersnöte und die Leute waren unzufrieden. Von Amerika versprach man sich da ein besseres Leben. Die Auswanderer brachten natürlich ihre Musik aus ihren Ländern mit. Irische Volksmusik oder englische Songs, und in den USA wurde daraus dann eine eigene Musikrichtung. Country war geboren. Die ersten Schallplatten mit Country-Musik gab es Anfang der 20er Jahre, also schon ziemlich lange her.
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1: Country heißt übersetzt Land, und das passt auch dazu. Man kann Country auch als richtige Cowboy-Musik sehen, denn die Musik wurde vor allem von weißen Amerikanern gemacht und gehört. Bei ihrer Arbeit auf dem Land, aber auch in den Bars und den Saloons als Freizeitvertreib. Ihr werdet selten eine Country-Band ohne Hüte, Cowboy-Stiefel und Jeanshemden sehen. Das Aussehen gehört dabei einfach dazu.

0: Ganz wichtig für die Country-Musik sind Instrumente wie die Akustikgitarre oder das Banjo. Oder auch eine Mandoline. In den letzten Jahrzehnten entwickelte sich die Country-Musik dann natürlich immer weiter, vermischte sich mit Pop- und Rockmusik. In den Texten geht es jedoch weiterhin um Freundschaft, Zusammenhalt, Freiheit und das Leben auf dem Land. Aber auch Gott und Religion spielen eine wichtige Rolle, wenn es um Country-Texte geht. Manche Songs sind aber auch reine Gute-Laune-Nummern, wie der hier, Achy Breaky Heart. Don't tell my heart. So wird Country auch heute noch bei tausenden amerikanischen Radiosendungen und Stationen gespielt. Man kann sagen, dass Country die Volksmusik der weißen Amerikaner ist. In den USA gibt es auch richtig große Konzerte und Festivals mit Country. Die Bands und Künstler verkaufen noch immer viel Musik und sind sehr populär. Obwohl viele sehr berühmte Country-Musiker Männer sind, hat eine Band aus den USA sehr für Aufsehen gesorgt, die Dixie Chicks, eine Frauenband, die kritische Texte machte und erstmalig das, wofür Country steht, in Frage stellten. Denn auch sowas ist bei Country wichtig, das zu machen, was man eigentlich am Ende dann selber will. 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
1: Bad Chief liefert uns den Groove, hat aber auch eine spannende Botschaft. Im Song Monster geht es darum, genauer hinzuschauen und Menschen nicht nur nach dem ersten Eindruck zu beurteilen. Bad Chief erzählt von der Neugier auf das, was hinter einer Fassade steckt und von dem Wunsch, sein echtes Ich zu zeigen. Für das Musikvideo hat sich Bad Chief niemand geringeren als Maxton Hall-Star Harriet Herbig-Matten, aka Ruby Bell, an seine Seite geholt.

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1: Wow, Teddy Swims rennt gerade richtig durchs Leben. Seitdem er vor knapp einem Jahr diese riesige Complete Edition seines Albums I've Tried Everything But Therapy mit insgesamt 32 Songs, also über 1,5 Stunden Musik rausgebracht hat, war es ja eher ruhig um den amerikanischen Sänger. Aber dann kam sein absoluter Ohrwurm Mr. Know-It-All im April und jetzt will er die Songs natürlich mit uns feiern. Deshalb geht's auf Auftritte überall in Europa, gefolgt von der Nordamerika-Tour. Bis Weihnachten ist Teddy also erstmal beschäftigt, aber er lässt uns natürlich nicht ohne frischen Nachschub zurück.
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1: Manchmal braucht man gar keinen Urlaub, um sich wie im Sommer zu fühlen. Ein guter Song kann das auch schaffen. Genau so einen haben Benny Blanco, Selena Gomez und Becky G gemeinsam gemacht. Teolvido bringt mit seinem fröhlichen Latin-Pop-Sound sofort gute Laune und macht richtig Lust auf Sonne, Eis und Tanzen. Der Song gibt uns außerdem ein Gefühl für Benny Blancos neues Album.

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1: In den 1970er Jahren ist Schweden nicht gerade für seine tolle Musik bekannt. Das ändert sich, als die Band ABBA auf der Bildfläche erscheint. 4 Musikerinnen und Musiker, jeweils 2 verheiratete Paare, gewinnen Mitte der 70er den Eurovision Song Contest, also den ESC, mit ihrem Song Waterloo.

0: alle sind überrascht. So etwas hätte man den Schweden gar nicht zugetraut. Und aber Agneta, Annifried, Björn und Benny überraschen weiter. Mit einem Händchen für gute Melodien, die man sich sofort merkt und die jeder mitsingen kann. Die Band arbeitet im Studio an ihren Liedern mit einer sehr erfolgreichen Formel. Benny und Björn schreiben die Texte, produzieren die Musik und die beiden Frauen singen und geben auf der Bühne das bekannte Bild der Band ab. Agneta mit braunen Locken, Annifried mit langen blonden Haaren. Millionen Kinder hängen sich in den 70ern ihre Poster ins Zimmer. 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

0: ABBA setzen auf die ganz große Popmusik. So werden die Stimmen der beiden Sängerinnen oft mehrere Male aufgenommen und so klingen plötzlich zwei Leute wie ein ganz großer Chor. Auch Klavier kommt oft in den ABBA-Songs vor. Die beiden Bandmitglieder Björn und Benny, die auch gleichzeitig die Produzenten von ABBA sind, schaffen es aus einer einfachen Idee, riesig große Songs zu erschaffen. Fernando zum Beispiel ist ein riesen Radio-Hit. Die Band zerstreitet sich aber leider in den 80ern und tritt lange nicht mehr zusammen auf. Den Kult gibt's aber heute noch. Ihr habt bestimmt schon mal was von den Mamma Mia-Filmen gehört. Da kommt ganz viel legendäre Musik von ABBA aus Schweden vor.
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1: Eli Oaks und Lavinia sind BFFs. Eli Oaks ist ein ganz sympathischer österreichischer DJ, der jetzt in Berlin lebt und da total mit der Sängerin Lavinia gebondet hat. Es folgt also ein weiterer gemeinsamer Song namens Reasons, der uns totales Sommerfeeling liefert. Und Lavinia hat uns im Interview erzählt, dass es darum geht, einfach den Moment zu genießen.
2: Im Kern geht es darum, sich frei zu fühlen, spontan zu sein und einfach das Leben zu feiern. Der Song hat für mich so eine Alles-ist-möglich-Energie.
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1: Olivia Rodrigo ist verknallt. Zumindest channelt sie dieses Gefühl in ihrem neuen Lied Stupid Song. Jemanden so richtig toll zu finden und nur noch an diese Person denken zu können. Diese Aufregung sollen wir mit ihr teilen, wenn wir den hören. Olivia hat uns im Interview erzählt, dass der Stupid Song entstand, als sie morgens bei Sonnenaufgang durch New York spaziert ist, weil sie nicht schlafen konnte. Wie cool klingt das bitte?

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1: Nina Caroline lässt sich inspirieren. Over Again ist entstanden, nachdem die Berliner Sängerin mit ihren Freundinnen über Dates gesprochen hat. Und viele waren dabei ziemlich enttäuscht. Es geht darum, dass man sich oft zu viele Hoffnungen macht und dann doch merkt, war wohl nichts. Trotzdem ist ein richtig chilliges Lied draus geworden zum Träumen, Entspannen und Sommertage genießen.
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1: Auch wenn das K in K-Pop für Korea steht, ist die Musik so beliebt, dass sich mittlerweile auch Künstlerinnen und Künstler aus anderen Ländern am Genre versuchen. Besonders erfolgreich damit sind Cat's Eye aus Los Angeles, die sich als Global Girl Group mit Mitgliedern aus den USA, Philippinen, der Schweiz und Südkorea bezeichnen. In ihrem neuen Song Animals geht es darum, mutig zu sein, Spaß zu haben und einfach man selbst zu bleiben. Manchmal darf man eben einfach alle Sorgen vergessen und das Leben feiern.

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1: Bei Bunt läuft's gerade richtig gut. Er war schon auf einem riesigen Festival in den USA unterwegs und hat in Nord- und Südamerika aufgelegt. Jetzt kommt auch noch die offizielle Fußballhymne der deutschen Nationalmannschaft von ihm. Für den Song Nie allein hat er sich Unterstützung von Sänger JBS aus Ibbenbüren geholt. Mit seiner warmen Stimme passt er perfekt zu dem gefühlvollen Sound. Zusammen feiern sie Zusammenhalt, Community und Optimismus.
0: JBS

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1: Hey zusammen, ich bin Ramon und schön, dass ihr wieder hergefunden habt hier zu den MDR Pop Tweens. Der Show, wo ihr vielleicht neue Lieblingsmusik entdeckt und wo wir gemeinsam mit den Stars ein bisschen tiefer in ihre Musik und die Geschichten dahinter eintauchen. Und heute freue ich mich sehr, euch einen der spannendsten Newcomer Deutschlands vorzustellen, der zudem auch noch aus Mitteldeutschland kommt. Yassin ist das, ein toller Typ. Außerdem drehen wir die Zeit ein paar Jährchen zurück und stellen euch eine der bekanntesten Bands der ehemaligen DDR, die Pudis, vor. Und wir versuchen mal aufzudröseln, warum TikTok immer mehr darüber entscheidet, was heutzutage ein Hit wird oder nicht. Und los geht's jetzt erstmal mit einem echten Banger von Chappell Roan aus den USA. Ihr hört Red Wine Supernova. Viel Spaß!

0: Kraftklub aus Chemnitz habt ihr hier gehört bei den MDR Pop Tweens, eine ostdeutsche Band. Ihr hattet es vielleicht ja schon mal in der Schule und wisst auch so ein bisschen Bescheid. Bis 1989 gab es quasi zwei Deutschlands, die Bundesrepublik Deutschland, die BRD im Westen und die DDR, die Deutsche Demokratische Republik im Osten. Beide waren damals streng getrennt, zum Teil durch eine Mauer, die zum Beispiel quer durch Berlin als geteilte Stadt ging. Und das Leben in der DDR war in vielerlei Hinsicht anders als in der BRD. Die Menschen konnten zum Beispiel nicht frei wählen. Auch durften sie zum Beispiel nicht einfach so in den Westen oder in andere Länder reisen, in denen ihr heute zum Beispiel oft in den Urlaub fahrt. Und auch die Musik in der DDR war anders. Die Regierung war nämlich der Meinung, dass die Menschen nicht so viel englischsprachige Musik aus dem Westen hören sollten. Und man musste als Musikerin oder Musiker sehr aufpassen, über was man wie singt. Zu viel Kritik an der Regierung wurde nämlich nicht so gern gesehen. Trotzdem gab es natürlich auch in der DDR Bands und Künstlerinnen und Künstler. Und die wohl berühmteste Band der DDR, die Pudis, die stellt euch jetzt mein Pop-Tweens-Kollege Philipp vor. Denn die Pudis waren in Ost und West sehr beliebt. Echte Legenden eben.
1: 1969 in der DDR. Die Mauer trennt die Einwohner seit 8 Jahren vom Westen. Trotzdem gibt es natürlich auch hier Musikerinnen und Musiker. Die Freunde Dieter, Harry, Udo, Peter und nochmal Dieter, die meisten von ihnen verdienen damals noch als Tischler oder Schleifer, als Handwerker ihr Geld, wollen genau das sein. Musiker. Das erste Geld verdienen sich die Jungs mit englischsprachigen Songs, die sie nachsingen, so gut sie eben können. Auch weil viele Menschen in der DDR kein Englisch konnten, weil es das nicht oder nur selten in der Schule gab. Warum nannten sie sich als Band Pudis? Nun, das waren einfach die Anfangsbuchstaben der Vornamen der 5 Gründungsmitglieder. Schnell wurde den 5 Musikern aber klar, wir brauchen eigene Songs. Die sollen von allen im Land problemlos verstanden werden. Darum müssen sie deutsch gesungen werden. Als Vorbilder hatten die 5 Freunde natürlich die großen Bands aus dem Westen der 60er und 70er Jahre. Die Rolling Stones, die Beatles, aber auch Bands wie Pink Floyd. Die Band probte und probte und spielte bald in jeder freien Minute irgendwo. Aber ihnen war auch klar, das muss alles noch größer werden. Gitarrist und Sänger Dieter Quaster-Hertrampf dazu in einem späteren Interview.
2: Wir wollten ja unsere Platten auch im Westen verkaufen und eigentlich wollten wir im Westen genauso Erfolg haben wie im Osten oder möglichst in der ganzen Welt. Aber im Grunde genommen wollten wir ja normale Texte machen, die jeder versteht, die auch allgemein global ihre Gültigkeit haben.
1: Wer allerdings in der DDR professionell mit der Musik Geld verdienen wollte, brauchte eine sogenannte Spielerlaubnis. Wer so eine Erlaubnis haben wollte, durfte in seinen Songs zum Beispiel nichts gegen die DDR-Regierung direkt sagen. Die Pudis arrangierten sich damit und versteckten ihre Kritik am System manchmal geschickt in ihren Songs.

0: Den Durchbruch hatte die Band dann Mitte der 70er Jahre, weil sie in einem DDR-Kinofilm auftraten. Die Legende von Paul und Paula, eine Art Liebesfilm, der sie als Band mehrmals zeigte. Mit zum Beispiel diesem Song hier.
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0: Das machte die Pudis zu Stars im Osten. In einem Interview erzählte Gitarrist Dieter Quaster-Hertrampf später aus seiner Sicht, warum die Pudis so erfolgreich wurden.
2: Das war natürlich auch wieder eine neue Richtung letztendlich, weil wir ja das nun in Deutsch gemacht haben. Und dadurch ist ja irgendwie was Neues entstanden. Also die Musik aus dem Angloamerikanischen und der deutsche Text dazu. Und insofern waren wir auch irgendwo Vorreiter.
0: In ihren Songs ging es oft um alltägliche Probleme oder Liebe. Dinge, mit denen ihre Fans auf jeden Fall was anfangen konnten.
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0: Die Pudis waren also bald die wichtigste und erfolgreichste Band der DDR. In den 70er Jahren durften sie dann auch aus der DDR ins Ausland ausreisen. Keyboarder und Saxophonist Peter Meyer dazu im Interview.
3: Wir konnten erst so etwa, also offiziell, kommerziell 76 nach dem Westen fahren, da haben wir nämlich richtig Angebote gekriegt, kommerzielle Angebote, Plattenangebote und Konzertangebote. Und das war überhaupt die Voraussetzung dafür, dass jemand auf diesem Gebiet nach dem Westen fahren durfte.
0: Mit dem Ende der DDR 1989-90 lösten sie sich dann zunächst auf, spielten dann aber 3 Jahre später doch wieder zusammen. Bis zur endgültigen Auflösung im Jahr 2016. Aus Altersgründen. Die Rockerrente war also erreicht. Die 5 Pudis waren da auch schon richtige Opas. Hatten aber bis zuletzt viel Spaß und eine große Fangemeinde. Überall im vereinigten Deutschland.
4: Die Pudis waren also am Ende in ganz Deutschland beliebt und bekannt. Wir spielen euch jetzt hier einen absoluten Klassiker der Band. Wenn man eine Bezeichnung dafür finden müsste, dann wäre es wohl am ehesten Folkrock. Und viele Fans nennen die Musik der Pudis aber auch einfach schlicht Ostrock. Na dann, ihr hört und werdet hoffentlich alt wie ein Baum hier bei den Pop-Tweens.

0: Ceilings habt ihr gehört von einer meiner absoluten Lieblingskünstlerin, Lizzie McAlpine.
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0: Und der Song von Lizzie hat eine ganz interessante Erfolgsgeschichte. Ursprünglich war der Song einfach ein Track auf ihrem 2022 erschienenen zweiten Album. Naja, und dann verging ein ganzes Jahr und plötzlich trendete dieser Song auf der Plattform TikTok, als hunderttausende Videos dort hochgeladen wurden, in denen junge Frauen im strömenden Regen vor etwas davonliefen. Ja, und so wurde Ceilings mit ein bisschen Verspätung Lizzie McAlpines großer Durchbruch-Hit. Eben dank TikTok. Aber diese Social-Media-Plattform hat ja schon seit geraumer Zeit einen sehr großen Einfluss darauf, was erfolgreich wird und am Ende zum Beispiel in den Charts landet. Dieses Phänomen wurde vor kurzem in der ersten TikTok Music Charts Study für Deutschland untersucht. Also eine Studie zu TikTok und dem Einfluss auf die deutschen Musikcharts. Und worum genau es da geht, das hat uns Charlotte Stahl von TikTok erklärt.
2: Schon jahrelang kennen wir diese Geschichten, dass irgendwas auf TikTok einen Trend entwickelt und dann irgendwie erfolgreich ist. Aber diese Zahlen, dass wir wirklich sagen können, das ist mehr als einer von vier KünstlerInnen, die zuerst auf TikTok viral gehen und dann in die Charts einsteigen, das ist auch für mich der Wahnsinn.
0: Das heißt also mittlerweile, jeder vierte Song, der heute in den Charts landet, geht zuerst auf TikTok viral. Und 80% der Userinnen und User, also quasi 4 von 5, verwenden TikTok, um dort neue Musik zu entdecken. Und damit ist TikTok, laut Charlotte Stahl, eben tatsächlich der Ort, wo Hits gemacht werden.
2: Wir wissen aus einer Studie aus dem letzten Jahr, dass es auf TikTok doppelt so wahrscheinlich ist, dass die Leute da Songs entdecken und auch teilen, wie auf anderen Plattformen.
0: Da stellt sich natürlich die Frage, warum gehen manche Tracks bei TikTok viral und manche eben nicht? Musikalisch ist es natürlich wichtig, dass ein Song mindestens einen Part hat, der entweder extrem eingängig ist oder der emotional oder auch textlich ein starkes Bild hervorruft. Also visuell extrem gut funktioniert. Aber gerade weil bei TikTok halt auch so extrem viel hochgeladen wird, kann es so etwas wie eine Erfolgsformel natürlich überhaupt nicht geben. Das sagt auch der Berliner Musiker Zartmann, der auch zum großen Teil durch Videos bei TikTok bekannt geworden ist.
3: Warum Videos letztendlich funktionieren, finde ich, kann man gar nicht so sagen. Ich kann auch selbst bei meinen eigenen Videos nicht sagen, warum sie funktionieren und manche nicht. Es gibt Videos, die ich hochgeladen habe, wo ich dachte, das geht auf jeden Fall viral, wo überhaupt keinen gejuckt hat und andersrum genauso. Im Endeffekt kann, glaube ich, keiner genau erklären, was so exakt die Zutat ist, weil sonst können ja alle viral gehen, das funktioniert aber nicht. Faustregel ist einfach, entertaine die Leute, mach irgendwas, sollte irgendwas passieren, dass die Leute halt dranbleiben.
0: Vielleicht ist es bei TikTok aber auch wichtig, echt und spontan rüberzukommen, also das, was man so authentisch nennt. Aber selbst dann gehört natürlich auch immer eine ordentliche Portion Glück dazu. Aber TikTok ist für viele Musikacts einfach nicht mehr wegzudenken in der Karriereplanung. Manche stresst das auch ein bisschen, weil man natürlich bei TikTok auch dauernd abliefern muss. Andere, wie zum Beispiel die junge Musikerin Damona aus Deutschland, die sind ja überhaupt erst durch TikTok und ihre Präsenz dort bekannt
4: geworden. Also ich habe ja TikTok angefangen wegen The Voice Kids, weil ich da ja auch war. Und da wollte ich eigentlich nur ein bisschen so sagen, so hey Leute, ich bin bei The Voice Kids. Und dann habe ich immer weitergemacht, weil ja dann auch Corona da war und mir war langweilig. Und irgendwann ging das dann voll durch die Decke. So, ich habe so ein paar Sachen ausprobiert und dann habe ich auch meine Haare weiß gefärbt. Und dann, ab da ging es dann richtig ab einfach.
0: Ja, und genau diese Damona, die füllt mittlerweile auch die Clubs, wenn sie live unterwegs ist. Von der aus Bayern stammenden Newcomerin hört ihr jetzt hier bei Poptweens noch den Track Girl Across the Street. Und besucht sie ruhig mal auf TikTok. Hä?

0: ein toller Song, der mich irgendwie immer total glücklich macht. Sexy to Someone von Claro aus den USA. Unbedingt auch zu empfehlen ihr aktuelles Album Charm. Und von toller Musik aus den USA jetzt zu toller Musik aus Sachsen-Anhalt.
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0: Ich muss zugeben, als ich die Musik von Yassin aus Lutherstadt-Wittenberg im Sommer 2024 zum ersten Mal gehört habe, da war ich komplett baff. So tiefe Texte und so krass gute Beats hatte ich von einem so jungen Newcomer aus Sachsen-Anhalt nicht erwartet.
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0: Und genau von diesem Yassin aus Lutherstadt-Wittenberg schwärmen gerade ganz, ganz viele. Er gilt als eines der spannendsten Talente der Pop- und Rap-Szene Deutschlands. In seinen Texten geht es vor allem um das Lebensgefühl eines jungen Menschen, der sich in seiner eigenen Heimat fremd fühlt. Warum das auch an der Herkunft seiner Familie liegt und wieso das leider und vielleicht gerade auch bei Kindern eine so große Rolle spielt, das wollte ich von Yassin im Interview erfahren. Erstmal habe ich ihn aber gefragt, wie er zu diesem recht eigenwilligen Stil zwischen Rap und Gesang kam.
3: Ich habe angefangen tatsächlich mit Insta-Videos als Instagram-Rapper. Da war ich 13 und habe einfach irgendwie Sachen hochgeladen auf YouTube-Type-Beats gerappt. Aber vielleicht noch eine Sache davor, woher glaube ich überhaupt, dass vielleicht die Musikalität so kommt, die bei mir so Einfluss findet. Ich habe 9 Jahre Trompete gespielt als Kind. Genau, habe dann aber irgendwie einfach gerappt und dann gemerkt, ey, ich möchte irgendwie auch singen. Dann hatte ich Gesangsunterricht und war dann tatsächlich ein halbes Jahr jetzt in Köln zum Jazzgesang studieren. Weil ich irgendwie einfach, ich wohne ja in Lutherstadt-Wittenberg, gibt es nicht so viele MusikerInnen und ich wollte irgendwie an einen Ort, wo ich connected bin mit Leuten, die irgendwie auch Musik machen. Und deswegen bin ich nach Köln gegangen, um da kurz, um da Jazz zu studieren und war dann irgendwie total voll auf Gesang, weil ich wollte halt irgendwie besser singen lernen. Und jetzt hat sich das irgendwie ergeben, dass ich jetzt auch wieder zum Rappen zurückgekommen bin, so vor 1,5 Jahren. Und jetzt irgendwie beides zusammen mache.
0: Es ist auf jeden Fall eine ziemlich großartige Mischung aus Rap und Gesang. Und gerade Yassins Art und Weise zu singen macht seine Musik sehr besonders. Denn man spürt da auch die arabischen Wurzeln in seiner Musik. Denn Yassins Vater stammt aus Ägypten und hat ihn entsprechend auch musikalisch ein Stück weit geprägt.
3: Ja, also ich bin halt auch einfach durch meinen Dad viel mit arabischer Musik aufgewachsen. Und ich glaube, daher kommt das einfach. Also es ist ja voll der Mix, weil ich bin einerseits mit Amr Diab durch meinen Dad aufgewachsen und auch mit Herbert Grönemeyer durch meine Mom so. Und ich glaube, das hat mich schon sehr beeinflusst. Und so jetzt ist es halt so ein Mittelding und alles fließt zusammen.
0: Neben Musik spielt für Yassin vor allem Sport eine große Rolle. Viele Jahre hat er in dem Verein FC Grün-Weiß Piesteritz in seiner Heimatstadt Wittenberg gespielt. Das Problem dort, Yassin, obwohl wirklich ein guter Fußballer, fühlte sich dort nie wirklich aufgehoben. Und auch das hatte laut Yassin wieder mit der Herkunft seines Vaters zu tun.
3: Das sagt auch schon Wellness am Scherbenmeer, diese eine Textstelle.
2: Ganzer Verein voller Rassisten, Kinder viel zu viel. Wir waren eine Mannschaft, aber ich war nie ein Teil des Teams.
3: Ich habe mich einfach nie wirklich als Teil des Teams gesehen. Und ich glaube, dass ich tatsächlich als Kind, wo ich dann noch Fußball richtig aktiv dort gespielt habe, noch gar nicht gecheckt habe, ey, was ist das vielleicht, Rassismus? So, weil ich war ein Kind und du checkst es gar nicht so richtig. Du checkst nur, ey, du bist irgendwie nicht so richtig Teil. Und die Kinder, die da auch gespielt haben, die haben das, glaube ich, genauso wenig gecheckt. Darüber handelt auch übrigens ein bisschen Kinder können fies sein, so als Brücke vielleicht. Genau. Und ich glaube, als ich dann gecheckt habe, ey, irgendwie passt mir das hier alles gar nicht, habe ich dann auch aufgehört, Fußball zu spielen.
0: Kinder können fies sein, lautet nämlich ein Songtitel von Yassin. Und diesen Song, in dem er seine Erfahrung des Ausgegrenztwerdens schildert, den hören wir jetzt hier erstmal bei den MDR Poptweens. Und danach gibt's noch mehr von diesem wirklich außergewöhnlichen jungen Künstler Yassin. Den hört er jetzt mit Kinder können fies sein.
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1: Ein Song, der mir persönlich eine ganz krasse Gänsehaut gibt, Kinder können fies sein, von Yasin. Und ich habe den jungen Sänger und Rapper aus Lutherstadt-Wittenberg vor kurzem im Interview kennengelernt. Und da habe ich ihn natürlich auch mal konkret gefragt, welche Geschichte in diesem ja wirklich sehr persönlichen und bewegenden Song steckt.
2: Ich will wirklich nicht irgendwie die Interpretation vorgeben des Songs, weil es total viele verschiedene valid Interpretationen dazu gibt. Was ich aber sagen kann, ist, dass Kinder können fies sein, so entstanden ist im Gespräch mit einem Freund von mir, der einen Jahrgang wiederholen musste und in einem nicht so coolen Jahrgang gelandet ist und der mir gesagt hat, ey, die Jungs aus meiner Klasse, die sprühen immer noch irgendwie Hakenkreuze auf Schultoiletten und schicken Hitlergruß in Klassenchat und sowas und so eine rassistische Scheiße einfach. Und machen halt Hitlergruß auf Instagram und sowas und freuen sich. Und er meinte, ey, die sind einfach, das sind immer noch so voll Kinder, so wann werden die endlich groß, so mäßig, hat er mir gesagt. Und dann meinte ich irgendwie, ja, Digga, aber die machen gerade Abitur, also so richtig Kinder sind das ja irgendwie nicht mehr, ne? Daraus rührt auf jeden Fall der Song.
1: Und ich weiß nicht, wie es euch geht, aber wenn man das so hört, was der Yasin da über seine Kindheit und Jugend erzählt, dann kann man irgendwie nachvollziehen, wenn er selbst von sich sagt, er wisse nicht, was Heimat bedeutet. Und auch danach habe ich ihn mal gefragt.
2: Ich muss sagen, dieses Heimatlose, es ist auch so ein bisschen metaphorisch gemeint, weil ich bin ja bilingual aufgewachsen. Also mein Dad ist Ägypter, meine Mom ist Deutsch. Und ich habe mich irgendwie einfach in meiner Kindheit und Jugend nie so richtig als Teil von etwas gefühlt, was halt Gruppen angeht, was aber auch irgendwie System so angeht, fand ich es immer ziemlich schwierig, mich irgendwo selber einzuordnen. Und ich glaube, das rührt eher daraus, dass ich meine, okay, was ist Heimat, wo gehöre ich überhaupt hin? Aber wenn ich jetzt zum Beispiel, bin ich ja ganz, ganz viel in Berlin, einfach weil Musik viel passiert und Berlin ist the place to be, so, dann weiß ich ganz genau, ey, ich gehe jetzt zurück nach Wittenberg, da wo meine Mom ist, da wo meine Freunde sind und dann fühle ich mich da zu Hause und dann ist es da irgendwie trotzdem meine Heimat. Und vor allem dann merke ich das halt, wenn ich länger weg war und dann würde ich schon sagen, also ich habe Wittenberg als Heimatort. Zumindest.
1: Ich bin mir trotzdem sehr sicher, dass Yasin in Zukunft mehr in Berlin sein wird, denn wie gesagt, er gilt als absolutes Riesentalent, hat 2024 seine erste EP veröffentlicht und damit bereits sehr viele Menschen begeistert. Irgendwie hat dieser Yasin die Gabe, mit seinen sehr deepen Texten direkt ins Herz zu treffen. Es hat bei ihm fast ein bisschen was von Magie.
2: Ich hatte immer irgendwie schon das Bedürfnis, dass ich diese Magie mal auslöse. Also ist safe auch irgendwie komplex so, aber ist halt, deswegen mache ich ja auch Musik, weil ich irgendwie damit Leute erreichen möchte. Und das war, glaube ich, also ich hatte irgendwie immer den Drang danach, dass ich Leute damit begeistern kann. Und vielleicht ist es halt einfach aus dem Willen und so dann entstanden.
1: Merkt euch also den Namen Yasin, von dem werden wir safe noch ganz viel hören. Ihr hört jetzt hier bei den MDR Pop Tweens noch einen Track seiner aktuellen EP. Das ist Yasin mit Venedig.

0: Ein tolles Match. Clean Bandit und die Sängerin Anne-Marie, beide Acts aus Großbritannien. Und dazu noch der französische DJ-Superstar David Guetta mit ihrem Track Cry Baby, zu Deutsch Heul doch.
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0: Und geheult wird auch immer sehr gern zu der Musik von Gracie Abrams. Deren großer Stern ging im Jahr 2024 auf, vor allem weil sie dort gemeinsam mit Taylor Swift auf deren unfassbar erfolgreicher Rekordtour Eras unterwegs war. Und dort hat Gracie viele Millionen Menschen mit ihren sensiblen Songs wie I Love You, I'm Sorry zum Weinen gebracht.
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0: Ach, schön. Und wenn ihr wie ich solche Musik mögt, dann solltet ihr auf jeden Fall auch in das Album The Secret of Us von Gracie Abrams reinhören, das auch im Jahr 2024 erschienen ist. Ihre Musik ist sehr von Folk- und Country-Music beeinflusst. Vor allem aber sind es die zarten und ergreifenden Melodien, die Gracies Songs so unwiderstehlich machen. Thematisch geht es bei ihr vor allem um die emotionale Verarbeitung einer Trennung und das Gefühl, dadurch eine neue Phase in ihrem Leben erreicht zu haben. Und einer der besten Songs des Albums ist interessanterweise schon 7 Jahre alt oder zumindest die erste Idee des Songs. Und im Interview hat uns Gracie erzählt, warum Close to You es trotzdem auf die Platte geschafft hat.
3: Der Song passt thematisch einfach gut zum Rest des Albums. Es geht in Close to You darum, sich nach etwas Neuem zu sehen. Etwas, was man vorher so noch nicht gefühlt hat. Es fühlt sich gut an, dass dieser Song jetzt eine Heimat hat. Eigentlich war das Album ja schon so gut wie fertig, aber dann fiel mir dieser Song Close to You wieder ein.
0: Ja, und genau diesen fast vergessenen und zum Glück doch wieder ausgegrabenen Song, den hört ihr jetzt hier bei den MDR Pop Tweens. Das ist die wunderbare Gracie Abrams mit Close to You.

0: Töpfe, immer Frühling war das von der deutschen Sängerin Sophie, nur echt mit den zwei Fs. Die habt ihr gerade gehört hier bei den
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0: Tja, und diese Sophie, die hat Musik richtig studiert, kann man sagen. Das kann man nämlich an der Pop-Akademie Baden-Württemberg in Mannheim. Von da sind schon viele gute Musikerinnen und Musiker in die Karriere gestartet. Und für Sophie war es vor allem der Song, den wir gerade gehört haben, der ihr in Deutschland und auch bei unseren Nachbarn in Österreich Aufmerksamkeit und viele Plays im Netz und im Radio brachte. Der Song wurde auch so ein bisschen zur Hymne der Proteste gegen Rechtsextremismus in Deutschland und auch Österreich Anfang 2024. Da wart ihr ja vielleicht auch mal mit euren Eltern auf der Straße. Sophie ist also eine engagierte Musikerin und auf ihrer privaten Playlist hat sie auch einige Geheimtipps parat. Also hört selber mal rein.
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2: Ja, ich bin Sophie mit 2 F. Und ich bin Musikerin und darf seit diesem Jahr sehr, sehr viel Musik machen und auf sehr vielen Bühnen spielen.
1: Was ist dein aktueller Lieblingssong?
2: Also ich finde gerade total spannend Carla Ahad. Carla Ahad spielt in Berlin Support und ich finde sie hat einfach eine super authentische, frische Art und die Songs sind so, also für mich kleines Indie-Girlie einfach... Ja, lassen so ein bisschen die Seele aufgehen, gute Laune, es ist einfach, die Songs hören sich so ein bisschen nach Sommer an, finde ich. Und das finde ich total erfrischend.
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0: Melodie und dieses mantraartige Singen, wie sie super soft so ein Gefühl irgendwie illustriert. Das hat mich total gehuckt direkt und das finde ich sehr schön. Ich höre sehr gerne viel englische Musik.
1: Zu welchem Song machst du deine Bude sauber?
0: Von, ich weiß nicht genau, wie man sie ausspricht, Eder oder Eider, also I-D-E-R. CBB to be sad, also can't be bothered to be sad, ist gerade so mein gute Laune-Song.

0: Wenn du dir jetzt ein Lied wünschen könntest, welches wäre das?
1: Oh, dann ein halber Cappuccino von Kappa-Tult.
2: Ein halber Cappuccino von der deutschen Popband Kappa-Tult hat sich Sophie also gewünscht. Die kommen übrigens hier aus der Gegend, aus Leipzig und sind besonders live ein absolutes Highlight. Ich habe sie mal hier in Halle spielen sehen. Tolle Band, guter Song. Ihr hört Sophies Tipp. Das sind Kappa-Tult mit ein halber Cappuccino für euch bei den MDR.

Ein halber Cappuccino habt ihr gehört. Ein Song der Leipziger Band Kappatult, in dem es darum geht, wie ungerecht es sich für viele Musikerinnen und Musiker heute anfühlt, dass man mit dem Musikmachen zum Teil eben nicht genug Geld verdienen kann, dass es zum Leben reicht. Gerade auch, weil Streaming-Anbieter wie zum Beispiel Spotify den Musikmachenden viel zu wenig Geld für die Streams bezahlen. Eine wichtige Debatte auch für die Zukunft. Vielleicht wäre das ja sogar mal ein Thema hier für die MDR Pop-Tweens. Für heute war es das aber erstmal. Ich schmeiß euch raus mit Musik aus dem Film Frozen 2, also der Fortsetzung von Die Eiskönigin. Das sind Weezer mit ihrer Version von Christophs Lost in the Woods. Macht's gut. Ciao, ciao.

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1: Sahide macht sich zu ihrem Geburtstag einfach selbst ein Geschenk, und zwar einen neuen Song. Der heißt Sweet 16. Der Track hat einen coolen Dance-Pop-Beat, zu dem die Berlinerin locker rappt und jede Menge Party-Vibes versprüht. In Sweet 16 geht's um Geburtstag feiern, Blitzlichter, die ersten großen Freiheiten und das glitzernde Leben wie ein echtes It-Girl.

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1: Bei Young Pep werden gerade alle Träume wahr. Der Leipziger Rapper ist schon seit Jahren Fan von Kid Capri aus Bremen und hat seine Musik oft gehört. Jetzt haben sie einfach einen gemeinsamen Song. Wie es dazu gekommen ist, erzählt Young Pep in Ganz oben. Kid Capri spricht darüber, dass es in der Musik manchmal sehr schnell geht und viel Druck entstehen kann. Und dass nicht immer alles echt wirkt.

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1: Es gibt eine neue Stimme aus Großbritannien, die ihr unbedingt kennen solltet. Sie gehört Jack Dean. Geboren und aufgewachsen ist er in der malerischen Grafschaft Somerset im Südwesten Englands und hatte da viel Zeit an seinem Sound zu feilen. Anfangs noch durch Coverversionen und nach mit eigenen Melodie- und Textideen. Mittlerweile macht Jack Vollzeit Musik und das mit Partnerin, Freunden und Familie unter einen Hut zu kriegen, ist nicht immer ganz so easy. Deswegen bittet er seine Liebsten im Song Mercy, ein bisschen Nachsicht mit ihm zu haben.

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1: Kamrat setzt die rosa-rote Brille ab. Durch die gucken wir, wenn wir jemanden so richtig gern haben. Da fallen uns die ganzen kleinen Macken meist nicht auf. Kamrat will aber lieber alle Facetten seiner Lieblingsmenschen erleben und singt genau darüber in Love Sober. So wie wir es von dem Wuppertaler kennen, ist das wieder ein Refrain, der nicht mehr aus dem Kopf geht. 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
1: Gracie Abrams macht gute Laune mit tiefgründigen Themen in Look at My Life. In ihrem neuen Song singt die Amerikanerin darüber, wie wichtig es ist, auf sich selbst zu achten, wenn einem alles ein bisschen zu viel wird. Gracie zeigt damit, dass auch berühmte Menschen mal schwierige Phasen haben können. Und genau das macht ihre Songs für viele so besonders. Sie wirken ehrlich und erzählen Geschichten aus dem echten Leben. Den Song findet ihr auch auf ihrem neuen Album Daughter from Hell.

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1: Nach ihren bisherigen eher ruhigen Songs zeigt Anaïs jetzt eine neue Seite. Ihr neuer Song klingt nach Sommerferien, guter Laune und dem Gefühl, einfach das zu machen, worauf man Lust hat. In Ciao Baby singt sie von spannenden Tagen, spontanen Ideen und davon, sich nicht ständig Gedanken darüber zu machen, was passieren könnte. Ein echter gute Laune Soundtrack zum Mitsingen, Tanzen und lauter drehen.

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1: Die nächste Dua Lipa kommt vielleicht aus Österreich und sie heißt Stella Maria. Diese Lady hat mit 10 Jahren schon die Musik für sich entdeckt. Das Singen hat ihr nämlich dabei geholfen, ihre Asthmaerkrankung zu bewältigen und ist ganz schnell zu ihrer großen Leidenschaft geworden. Mit mittlerweile 16 schreibt sie Songs über persönliche Erlebnisse und auch mal schwierige Gefühle und Erfahrungen. Trotzdem klingt ihr neuer Song Following You nach Wassereis, nach Tanzeinlagen unter der Disco-Kugel und Freiheit.

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1: Bibi Rexha hat einen Haufen neuer Mucke am Start. Ihren Song Sad Girls zusammen mit DJ David Guetta und ihr neues Album Dirty Blonde. Sad Girls klingt nach einer großen Tanzparty mit schnellen Beats und funkelnden Sounds. In dem Lied geht's darum, wie man sich fühlt, wenn das Herz mal ein bisschen traurig ist. Aber statt sich zu verkriechen, heißt es hier, Musik an und weiter tanzen. Denn manchmal hilft ein guter Song dabei, sich stärker und wieder richtig gut zu fühlen.

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1: Santa würde die Kinderradionacht am liebsten jeden Tag feiern. 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
1: Hey Noah.
2: Ja, was denn?
1: Lass mal einen Song machen.
2: Auf den jetzt?
1: Ja, Mann. Okay, fuck it.

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1: Normal fühlt sich das Leben von BTS wahrscheinlich schon lange nicht mehr an. Nach 4 Jahren Pause sind die 7 Musiker aus Südkorea endlich zurück und zeigen einmal mehr, warum sie Fans auf der ganzen Welt begeistern. Ihr neuer Track Normal erzählt davon, wie aufregend, aber manchmal auch ganz schön anstrengend das Leben im Rampenlicht sein kann. Trotzdem bleiben BTS ihren Träumen treu und halten als Team fest zusammen.

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1: Kennt ihr dieses Gefühl, wenn gerade irgendwie alles gleichzeitig passiert? Schule, Hobby, Erwartungen und man sich einfach mal einen Moment wünscht, in dem der Kopf leise wird. Genau dieses Gefühl hat Sero in seinem ersten Song eingefangen. Bevor Sero sich der Musik gewidmet hat, spielte er Basketball in der Oberliga für die Uni Riesen. Jetzt singt der 19-Jährige in Wie man tanzt von der Sehnsucht nach Leichtigkeit und von Menschen, die es schaffen, dass man den ganzen Stress für einen Augenblick vergisst.

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1: Leonie und Marcus and Martinez wollen uns tanzen sehen. Die norwegischen Zwillingsbrüder sind mittlerweile richtig erwachsen geworden und bereit, das Nachtleben auf den Kopf zu stellen. Zusammen mit Leonie träumen sie in ihrem Song Moonlight davon, die ganze Nacht im Mondlicht durchzutanzen. Für das Coverfoto sind sie sogar auf ein Berliner Dach geklettert, mit einem riesigen Mond im Hintergrund. Aber ich sag's euch, die Sonne eignet sich auch ganz hervorragend als Disco-Kugel.
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0: Leonie und Marcus und Martinez, Moonlight bei

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1: Robin Schulz feiert die besseren Zeiten. Zusammen mit der griechisch-amerikanischen Sängerin Barbs hat sich Robin an einen Song über Höhen und Tiefen im Leben gemacht. Es gibt halt immer mal Zeiten, die sind stressig oder man hat Streit, aber umso schöner sind die Zeiten, in denen eigentlich nur noch ein Wassereis in unseren Händen fehlt und dann wäre die Welt perfekt. Und genau die feiern wir mit Better Times und fetten Beats, zu denen wir gemeinsam tanzen können.
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0: Schulz. Better Times.

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1: 1999 sind ganz modebewusst unterwegs. In Peeptoe geht es um Freunde, gute Stimmung, Fotos mit Blitzlicht und das Gefühl, gemeinsam unterwegs zu sein und einfach Spaß zu haben. Die Rap-Crew aus Dresden packt jede Menge Leichtigkeit in den Song und lässt uns an ihren Sommerabenteuern teilhaben. Peeptoes sind übrigens diese hochhackigen Schuhe mit Loch vorne, wo die Zehen rausgucken.
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0: Jetzt neu, 1999.

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1: Benno feiert in seinem Song das Gefühl von Sommer mit viel Spaß und tollen Erinnerungen. Dabei denkt der Rapper aus Löhne nicht nur an Eisessen oder Ferien, sondern an einen ganz bestimmten Sommer aus der Vergangenheit. In Sommer 2018 geht es um Zeit mit Freundinnen und Freunden und all die schönen Momente zusammen. Solche Tage bleiben oft noch lange im Kopf, weil sie einfach richtig besonders waren. Ein Song, der zeigt, wie wichtig Freundschaft und Gemeinschaft

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1: Bordsteinkante abgesägt. 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
2: Nach ihren bisherigen eher ruhigen Songs zeigt Anaïs jetzt eine neue Seite. Ihr neuer Song klingt nach Sommerferien, guter Laune und dem Gefühl, einfach das zu machen, worauf man Lust hat. In Ciao Baby singt sie von spannenden Tagen, spontanen Ideen und davon, sich nicht ständig Gedanken darüber zu machen, was passieren könnte. Ein echter gute Laune Soundtrack zum Mitsingen, Tanzen und lauter drehen.

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1: Es gibt eine neue Stimme aus Großbritannien, die ihr unbedingt kennen solltet. Sie gehört Jack Dean. Geboren und aufgewachsen ist er in der malerischen Grafschaft Somerset im Südwesten Englands und hatte da viel Zeit an seinem Sound zu feilen. Anfangs noch durch Coverversionen und nach mit eigenen Melodie- und Textideen. Mittlerweile macht Jack Vollzeit Musik und das mit Partnerin, Freunden und Familie unter einen Hut zu kriegen, ist nicht immer ganz so easy. Deswegen bittet er seine Liebsten im Song Mercy, ein bisschen Nachsicht mit ihm zu haben.

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1: Wenn Kygo in den Himmel kommt, erwartet ihn da eine riesige glitzernde Palme in Disco-Kugel-Optik. Das verrät uns das Coverbild seines neuen Songs Heaven on Your Mind. Gesungen wird der von Dan Timinski aus Amerika, dessen Stimme schon viele von älteren Dance-Hits kennen. Wenn du dich mal verloren fühlst, bin ich da und zeig dir den Weg, singt er. Und damit die Disco-Palme auch Sinn macht, gibt's dazu natürlich die typischen fluffigen Sommerbeats von Kygo.
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0: Yes, neu. Kygo und Dan Timinski, Heaven on Your Mind.
2: Bye.

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1: Bei Bunt läuft's gerade richtig gut. Er war schon auf einem riesigen Festival in den USA unterwegs und hat in Nord- und Südamerika aufgelegt. Jetzt kommt auch noch die offizielle Fußballhymne der deutschen Nationalmannschaft von ihm. Für den Song Nie allein hat er sich Unterstützung von Sänger JBS aus Ibbenbüren geholt. Mit seiner warmen Stimme passt er perfekt zu dem gefühlvollen Sound. Zusammen feiern sie Zusammenhalt, Community und Optimismus.
0: JBS

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1: Bei Young Pep werden gerade alle Träume wahr. Der Leipziger Rapper ist schon seit Jahren Fan von Kid Capri aus Bremen und hat seine Musik oft gehört. Jetzt haben sie einfach einen gemeinsamen Song. Wie es dazu gekommen ist, erzählt Young Pep in Ganz oben. Kid Capri spricht darüber, dass es in der Musik manchmal sehr schnell geht und viel Druck entstehen kann. Und dass nicht immer alles echt wirkt.

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1: Benno feiert in seinem Song das Gefühl von Sommer mit viel Spaß und tollen Erinnerungen. Dabei denkt der Rapper aus Löhne nicht nur an Eisessen oder Ferien, sondern an einen ganz bestimmten Sommer aus der Vergangenheit. In Sommer 2018 geht es um Zeit mit Freundinnen und Freunden und all die schönen Momente zusammen. Solche Tage bleiben oft noch lange im Kopf, weil sie einfach richtig besonders waren. Ein Song, der zeigt, wie wichtig Freundschaft